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Wenn du gut aufpasst hast, weißt du genau, was du jetzt zum Do hast. Ja? 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

0: Danke.
1: Danke. Danke.
2: Ole, dreh die extra Runde.
0: Die nehmen die Schuld damals, oder?
1: Ich hau doch irgendwo ein Bier nachgestellt, der Feiner. Oh Gott, nein, das ist ja. Ah, ich hab's.

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Ich stelle euch jetzt die Musiker vor, die ihr jetzt schon erlebt habt, die Gastmusiker zum Beispiel. Zwei junge Frontsänger, einer aus dem Oberland, einer aus dem Unterland. Der erste war Stefan Reisacher von Pomfritz aus Ochserhausen, Oberland. Der nächste kommt von hier aus der Gegend, Peter Hartz von Die Flittmanns aus Filderstadt. Das war der andere Sänger. Meine neue Kapelle stelle ich euch nachher vor. Titi und Riedel, die bleiben auf der Bühne. Jetzt kommt ein Lied, das für mich immer das Lieblingslied war, ob bei Schweißwurz oder Krachmusikow. Es ist das Lied meines Zwillingsbruders Georg Köberlein mit dem Titel Drecklacher Blues.

CD oder Vinyl-Hörerinnen, gibt es vielleicht jemanden unter Ihnen, der sich für eine Beziehung mit dem Holger interessieren könnte, dann bitte ich Sie, sich zu melden. Falls nicht, Sie machen einen großen Fehler. Denn der Holger ist kein schlechter Kerle. Nein, wirklich nicht. Ein bisschen verschroben vielleicht schon, aber... Ja, aber gucken Sie bei parship.de, Holger 0815. Sieht auch gut aus.

0: Lablosima!
1: Zum Schluss vom ersten Teil, dass wir wieder ein bisschen runterkommen. Zwei Liebeslieder. Zwei deshalb, weil Doppelzong erhält besser. Dann ist man auch gleich entschuldigt, wenn man dann auch irgendwas gesungen hat, was man besser nicht gesungen hätte. Oder einfach vergessen, kann auch sein. Da will man in der Partnerschaft alles richtig machen, schon macht man alles falsch. Ganz schnell. Liebe ist der Platz, wo man im Leben am meisten den Hebel liegt. Man kann schon in der Hochzeitsnacht den Hebel liegen. Das gar nicht merken. Du denkst, du bist der einsamste Mensch von der Welt, dann bist du plötzlich zu zweit. Ja, damit musst du erst mal fertig werden. Einere Leute kommen schneller zu zweit sein, als jeder für sich ist. Es kann durchaus mal sein, dass man sich zwei findet, die sich gar nicht gesucht haben. Alles möglich. Wenn man schon von vornherein wüsste, wie das einmal wird, dann hätte man sich nicht fragen, was das eigentlich bringt. Mehr ist für eine Zweierbeziehung einfach nicht geschaffen. Für eine Beziehung schon und zwei lange doch nicht. Die Hoffnungslosigkeit einer Liebe ist mit einem Navigationsgerät vergleichbar. Ja? Man gibt ein Ziel ein und kommt so ganz anders raus.

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Auf jeden Fall, was jetzt kommt, wie sie gesagt, von dem 1000 Sasa, das ist so ein richtiges Käpsele. Und das ist da. Jawohl!

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3: Hallo und herzlich willkommen zu unserer ersten Folge. Die letzte war ja Folge 0 und heute sind wir bei der offiziellen Folge 1 von unserem Podcastle Aller Händle aus dem Ländle mit dem Flo, das bin ich.
4: Und dem Axel, das bin ich. Flo und ich, mir hat immer wieder in Vorbereitungsgesprächen über die Stadt Riedlinger geschwätzt. Komischerweise beschäftigt uns beide die Stadt emotional, haben wir gesagt, unsere erste Folge, die machen wir über Riedlinger.
3: Ja, weil auch eine Diskussion war schon in unserer Folge 0, ja, liegt jetzt Riedlingen in Oberschwaben, das tut's ja auch, aber es liegt ein Teil auch auf der Schwäbischen Alb. Ich habe inzwischen auch nochmal nachguckt, wo ich damals war, wo ich das raus habe. Das war nämlich Bechingen. Das ist ein Vorort von Riedlingen. Das liegt schon auf der Alb. Und der Rest von Riedlingen, oder ja, der größte Teil von Riedlingen liegt aber in Oberschwaben. Ich glaube, das war auch so ein bisschen unser Aufhänger, warum wir letztes Mal darüber schon geschwätzt sind.
4: Ja, wir haben da viel darüber diskutiert und sind da auf unterschiedliche andere Themen gekommen zur Stadt Riedlingen. Und deshalb ist das jetzt heute unser Thema.
3: Und ist nicht weit weg von dir und deswegen bist du gleich mal hingefahren.
4: Genau, ich war letzten Dienstag mal wieder dort. Das ist knapp eine halbe Stunde von mir, von Benzingen, von Winterlingen aus. Und dann bin ich letzten Dienstag mal hingefahren und habe mal so die Atmosphäre auf mich wirken lassen. Und habe jetzt aber mal auch Material zusammentragen. Vielleicht ein wenig trocken, aber das sollte man wissen als Hintergrund, wie es über Riedlingen, dass es zum Beispiel 11.000 Einwohner ungefähr hat. Du hast ja schon erwähnt, es liegt am Rand der Schwäbischen Alb, am Südrand der Schwäbischen Alb und ganz wichtig, es liegt an der Donau. Mhm. Und ich tät auch noch weiterhin, weil ich finde, Winterlingen ist ja auch, oder Winterlingen-Benzingen ist ja auch was ganz Wichtiges, Geografisches. Deshalb tät ich es jetzt lokalisieren. Riedlingen liegt exakt zwischen Winterlingen und Biberach. So, auf der Karte. Ist so, ich hätte auf der Karte geguckt. Also wenn man da wichtige Punkte nimmt, wichtige Städte, dann ist das so. Und ganz wichtig finde ich auch zu erwähnen, dieses wunderschöne Stadttor von Riedlingen, was aber ursprünglich gar kein Stadttor war. Ich liebe dieses Tor. Ich fotografiere das jedes Mal. Ich kann da jede Woche nachgehen und das Tor fotografieren. Ich parke auch immer unterhalb von dem Tor auf dem Parkplatz Steinbruch. Und da ist man nämlich gleich in der Stadt drin. Und dann laufst du schön durch das Tor durch und kommst in die Stadt rein. Und dieses jetzige Tor war früher nämlich mal eine Friedhofskapelle. Und die hieß Friedhofskapelle zum heiligen Michael. Diese Friedhofskapelle ist 1415 entstanden, aber 1804, nach einem großen Stadtbrand, hat man da dieses Gebäude dann durchbrochen und als neues Tor, jetzt heißt es ja auch Zwiefaltertor, zum Stadttor quasi umgewandelt.
3: Stichwort Tor. Natürlich, weil wir haben jetzt so einen Doppeleindruck. Du warst jetzt im Sommer in Riedlingen extra, um zu gucken. Ich war aber schon mal diesen Winter in Riedlingen, nicht zum ersten Mal, aber ich war da zur Fasnet. Und wenn du an der Fasnet nach Riedlingen reinkommst, dann ist es wie bei der Fußball-WM, wenn eine spanische Mannschaft da durchschießt, dann schreit der spanische Reporter: Go! Ich kürze mal kurz ab, 5 Minuten länger. Ja, und wenn du an der Fasnet nach Riedlingen reinkommst, ist es fast genauso. Bloß, dass sie da den schwäbischen Diminutiv von dem Goal schreit. Es geht dann Goole. Das klingt die ganze Zeit und das passt ja zu diesem Tor. Es heißt aber natürlich nicht Tor, weil der Goole ist halt die Hauptfigur von der Riedlinger Fasnet und das ist ein Riese. Der hat einen riesen Motz. Ja, ein mordsallmächtigen Schädel. Ich glaube, die Maske sind 70 Zentimeter hoch. Und das Wort leitet sich tatsächlich auch von Goliath, der Riese Goliath, ab. Gole.
4: Das hätte ich gar nicht gewusst, die Figur, wie die aussieht. Echt? Ein Riesenschädel, so wie ich quasi in Hand.
3: Also ja, du hast bloß einen Bräuterschädel, aber der Gole hat auch noch so einen riesen langen Schädel.
4: Ja. Also, da geht die also, aber ich könnte als eigene Untergruppe

0: Laufen, oder? Mit meinem Bräuteschädel.
1: Ich kann dich mal den Riedlingern vorstellen. Dann kann das ich, du musst auch vor allem mal Gole schreien und dann wird man sehen.
0: Aber Gole!
1: Perfekt.
0: Ich glaube, jetzt hat es voll der raute Balken ausgeschlagen.
1: Ich hoffe, das Zwiefalter Tor steht noch. Wieso heißt Riedlinge eigentlich Riedlinge?
0: Zu der Wortherkunft Riedlinge. Ich hätte was im Internet gefunden zu der Beschreibung von dem Wappen. Das Wappen von Riedlinge, das ist ja so ein Schild. Und auf der linken Seite sieht man im Hintergrund so die österreichische Flagge rot, weiß, rot. Und dort davor sind zwei überkreuzte Paddel. Ruder. Und rechts sieht man auf gelbem Hintergrund ein stehender Löwe als Wappenbild der Habsburger. Diese überkreuzten Ruder, das soll anscheinend der Stadtname von früher gewesen sein, Rudelingen, wegen den Ruder. Und aus Rudelingen ist Riedlinge geworden.
1: Interessant.
0: Und dann hast du noch Museen. Es gibt zwei Museen, das Museum Alte Stiege und ein Feuerwehrmuseum und noch eine städtische Galerie.
1: Und welche davon hast du auch geguckt?
0: Von außen zwei. Aber es war ja Sommer in Neuwelle und ich weiß gar nicht, ob die überhaupt aufgeklärt hätte, wo ich da war.
1: Wenn es nicht montags war. Und übrigens in solchen Museen ist manchmal relativ kühl. Also ist gar nicht so schlecht im Sommer in dem Museum.
0: Das sind so alte Gebäude. Ich weiß es nicht, da war ich schon so Fachwerk.
1: Und was gibt's noch?
0: In Riedlinge gibt's auch interessante Märkte übers Jahr verteilt, und zwar der Flohmarkt, der ist immer im Mai in Riedlinge und der ist wirklich über die Grenzen hinaus bekannt, also über die Grenzen von Baden-Württemberg, wenn nicht sogar über Deutschland, keine Ahnung, der ist echt riesengroß, da verdappt sie die. Und dann geht's im August noch der Fohlenmarkt, der ist anscheinend der größte Fohlenmarkt in Deutschland. Im Oktober geht's dann der Gallusmarkt. Ich habe nicht gewusst, dass das noch geht. Das sind mir früher immer nachgegangen, weil wir kleine Kinder waren. Das war mein erster Rummel, den ich als Kind erlebt habe. Da sind jetzt nur Sachen drin, wo ich damals gewonnen habe, in der Losbude. Und das war meine erste Erfahrung mit Magerbrot. Oh, der Gallusmarkt, da muss ich unbedingt mal wieder nach. Ja, und dann haben sie halt regelmäßig noch am Freitag Wochenmarkt.
1: Da haben wir jetzt ja quasi die ganze Jahresuhr schon mit Märkten sortiert. Jetzt müssen wir bloß noch mal Fasnet irgendwo mit unterbringen, dann ist alles gut, weil da war ich ja zuletzt dort. Und da, was übrigens lustig war, ich kam mal mit meinem VW-Busle, da habe ich mich da irgendwo hingestellt und dann habe ich mich da zur Nächtigung, zur Wiederherstellung der Fahrbereitschaft, habe ich mich dann dahinter reingelegt. Und wo ich morgens aufgewacht bin, dachte ich, wow, das ist ein Panorama. Da habe ich plötzlich eine Kuh gesehen, die mich anglotzt hat. Da habe ich gedacht, vielleicht ein Gin Tonic nächstes Mal weniger, aber das war echt eine Kuh. Okay. Und die ist da am Ufer gestanden und hat gerade irgendwie versucht, aus der Donau zu trinken. Da ist mir eingefallen, stimmt, Riedlinge liegt ja ganz hübsch an der Donau.
0: Ja, Wasser ist eh so ein Thema für Riedlinge. Als ich durchgelaufen bin, habe ich vier Brunnen gesehen und habe mal geguckt, wie die Brunnen eigentlich heißen. Der auf dem Marktplatz, das ist der St. Georgsbrunnen. Noch gibt es noch, was jetzt für dich als Fasnitznarr ganz interessant ist, der Narrenbrunnen am Weibermarkt. Da gibt es noch der Schwedenbrunnen und der Augustinerbrunnen. Also Wasser ist schon so ein Thema in Riedlinge und drumherum.
1: Ja, Riedlingen liegt ja auch mittel in der Natur und legt da auch großen Wert drauf. Da gibt es nämlich mehrere Naturschutzgebiete. Die haben auch ziemlich lustige Namen.
0: Also eins davon finde ich voll witzig. Ofenwisch, das ist direkt vor Riedlinge, so quasi fast wie so eine Insel, wo sich dann Donau teilt und dann auf der anderen Seite ein Kanal, das umschließt. Und auf der anderen Seite vom Kanal sind die Mismalschen Anlagen. Das sind die größten zusammenhängenden der letzten Donauauwälder in Baden-Württemberg. So wie sie vor 1000 Jahren mal das ganze Donau da bedeckt haben. Und das war früher mal in Familienbesitz der Familie Mismal. Deshalb heißt es ja Mismalsche Anlage. Und jetzt gehört es zu Riedlinge als Naherholungsgebiet. Aber du hast auch noch interessante gefunden, hast du mir gesagt.
1: Ja, es gibt auch noch Ehebach. Ich weiß nicht.
0: Ehebach, okay.
1: Blinder See. Wenn die schon so hübsche und geschmeidige Namen haben, dann habe ich einen, wo ich sage, da müsstet ihr euch vielleicht auch noch was dafür einfallen lassen, weil das heißt Altwässer und verlandete Flussschlingen der Donau. Das kannst du hier nicht aussprechen.
0: Ja, jetzt haben sie so was Schönes wie Ehebach und Blindensee. Also, das ist ja sehr kreativ. Da müssen sie sich noch was überlegen.
1: die Riedlinger haben irgendwann mal einen Bahnanschluss gekriegt. Das war schon 1870, da wurde Riedlingen an das Streckennetz der Württembergischen Eisenbahn angeschlossen. Stell dir mal vor, dieses Bäuerle wäre damals mit seiner Geus nicht in den Zug nach Meckenbeuren gestiegen, sondern in das, was heute Donautalbahn heißt. Dann hätten wir vielleicht unser Lied gesungen, Sturgert, Ulm und Ehingen, Sigmaringen, Riedlingen.
0: Hat das jetzt nicht da schon, oder? Das können wir vielleicht mal umschreiben nochmal.
1: Drulla, drulla, drulla, la, drulla, drulla, lulla.
0: Ein Trommelfan ist kein Schlagzeug, aber egal. Hau rein.
1: Was ist eigentlich dein Lieblingskuchen?
0: Äpfelkuchen, ein guter, schöner, saftiger Äpfelkuchen.
1: Aber die Lieblingstorte der Deutschen, also jetzt Torte natürlich, kein Kuchen, dieses weltbekannte Dings, das ist ja die Schwarzwälder Kirschtorte. Jetzt, was hat die Schwarzwälder Kirschtorte um alles in der Welt mit Riedlingen zum Dom?
0: Das frage ich mir ja.
1: Ein Riedlinger Konditor, der heißt Josef Keller, liebevoll genannt der süße Josef, der war einst ausgewandert ins etwas entfernte Bad Godesberg, das ist da bei Bonn. Da gibt es ein berühmtes Kaffeehaus, da hat er geschafft. Und damals war so um die 1915 rum, war so ein Nachtisch ganz prominent aus Sahne und Kirschen. Und da hat er einfach die Idee gehabt, diesen Nachtisch, den serviere ich jetzt auf einem Mürbteig getränkt in Kirschwasser. Und da hat er ein paar Stockerstreusel drüber gemacht und fertig war ein Produkt, das er dann Schwarzwälder Kirschtorte genannt hat. Der Riedlinger in Bad Godesberg hat die Schwarzwälder Kirschtorte erfunden.
0: Und du glaubst, dass die Bader nur das gelten lassen, Schwarzwälder?
1: Ach du, ein Teil vom Schwarzwald ist schwäbisch, also warum nicht?
0: Die waren das auch Fechter, aber man kann es ja nicht beweisen. Also ich glaube deine Version, die will ich auch glauben.
1: Das ist zumindest eine nette Anekdote aus Riedlingen. Mhm. Du weißt ja, Anekdoten, das sind diese Patentanten, die immer an der Tischplatte hängen bleiben.
0: Ich gerade denke, der Dotte, gell?
1: Anekdote.
0: Also quasi eine dappige Dotte.
1: Sozusagen. Es gibt ja auch noch diesen Schnellkochtopf.
0: Ja, das weiß ich, Silit.
1: Genau, das ist jetzt, wo es so heiß ist, ja auch so, dass bei mir auch immer schier oben das zweite Ringli rauskommt und ich pfeife.
0: Absolut, ich bin bei dir.
1: Und die Firma Silit ist auch in Riedlingen.
0: Ja, das haben jetzt sogar gewusst, dass ich meine Leute immer in der Fabrik verkaufen und haben einen Haufen Zeug eingekauft. Da ist die Halbkoche voll mit Silit-Zeug. Da freut sich der alte Eisermann.
1: Und weißt du, was auch beinahe heute in Riedlingen vielleicht noch wäre?
0: Neu?
1: Audi.
0: Hä?
1: Glaubst du nicht, gell?
0: Neu.
1: Christian Schmidt hieß der eine und Heinrich Stoll der andere, die haben in Riedlingen die mechanische Werkstätte zur Herstellung von Strickmaschinen gegründet. 1880 war dann aber Riedlingen ein bisschen zu klein, also hätte damals Riedlingen genügend Platz und vielleicht auch ein bisschen mehr Energie gehabt, dann wäre die Firma nicht nach Neckarsulm gezogen. Da haben sie sich nämlich später dann in NSU Motorenwerke nach der Stadt in Neckarsulm, deswegen NSU, umbenannt. Und wie gesagt, wenn das nicht passiert wäre, weil Riedlingen ein bisschen mehr Platz für die Kette hätte, vielleicht wäre dann NSU und später dann halt Audi dann jetzt in Riedlingen.
0: Ja, es gibt aber noch weitere Persönlichkeiten, bekannte Persönlichkeiten aus Riedlingen, habe ich eigentlich vorher schon sagen wollen. Das interessiert die Biertrinker unter uns, der Frederick Miller. Der wurde 1824 in Riedlingen geboren und in Amerika diese Miller Brewery, die kennt man dort, das ist ganz bekannt. Und der hat dann in Sigmaringen lang braut oder zeitlang braut an der Schlossbrauerei und da gibt es einen ganz tollen Film und darum werden wir zwei aber auch mal darauf hinweisen, wenn wir mal was über Sigmaringen machen. Der heißt With This Ring, wo die nach 100 Jahren Miller Brewery nach Sigmaringen gekommen sind, haben so Hollywood-dramatisch in der 50er einen wunderschönen Film dreht. Aber das ist dann mal so weit, wenn wir Thema Sigmaringen machen. Und dann gibt es noch eine zweite Person, die ich sehr wichtig finde, die aus Riedlingen stammt. Und das ist der Michael Panzer, alias Wommi Wonder, alias Elfriede Schäufele. Und mit Michael Panzer haben wir zwei ausgemacht, dass wir mal mit ihm eine Extra-Folge podcastet. Und da werden wir auch noch die ein oder andere Frage über Riedlinger stellen, weil als Einheimischer weiß er bestimmt viele Anekdoten zum Erzählen.
1: Jetzt haben wir aber eins noch nicht erwähnt und das ist ja quasi so einer der wichtigsten, der erhebendsten Momente oder erhobensten, also auf jeden Fall also eine Erhebung in Riedlingen, der heilige Berg Oberschwabens.
0: Der Bussen, also nicht der Busen, sondern der Busse, der ja der heilige Berg Oberschwaben.
1: Sonst hätte ich nämlich gesagt, Riedlingen liegt nämlich am Bussen der Natur.
0: Du, das hätte ich als Kind echt immer falsch verstanden, ohne dass irgendwelche Schmuddelgedanken gibt. Warst du da schon mal drüber?
1: Nee, nicht. Also ich habe mir jetzt
0: kann mir die wie auf dem Bus.
1: Der noch Bus ist nie.
0: 767 Meter hoch, also fast so hoch wie Winterlänge. Und ist die höchste Erhebung im Landstrich. Das siehst du aber auch schon von weitem. Wenn du in der Gegend unterwegs bist, das siehst du von weitem. Und da ist ein genialer Blick von den Doben. Da ist schon so ein alter Turm übrig von einer Burgruine. Da siehst du wunderschön im klaren Wetter. Ein Alpenpanorama, das ist der Hammer. Und dann ist schon eine Wallfahrtskirche drauf. Und jetzt ganz wichtig, sagt dir das Wörtle Bussekindle was?
1: Das sagt mir tatsächlich was, aber ich weiß nicht so recht, wo es herkommt.
0: Da ganget.
1: Aber gehört habe ich schon.
0: Da geht Pärchen hoch, die einen Kinderwunsch hat und bettet dann darum, dass sie bald älter werden. Und da gehen sie auf der Bus hinauf, weil der Berg hat da, glaube ich, vorchristlich schon Bedeutung gehabt mit der Kälte als Fruchtbarkeitsberg. Die Storche, geht die Storche bringen die auch Kindle. Also Riedlinge mit Klapperstorch, wer weiß, ob da eine Connections besteht. Gell?
1: Gott sei Dank hast du das jetzt noch gesagt. Weil du stellst dir nicht vor, was ich jetzt gerade in meinem Kopf mir vorgestellt habe, was auf den Bussen in dem Moment, wo die daran arbeiten, Eltern zu werden, was da wohl los sein muss.
0: Ich glaube nicht, dass sie es auf dem Bussen machen. Die Bette dürfen
1: da, da, da, da, also, da, da, da.
0: Lieber Florian.
1: Schnell anderes Thema.
0: Anderes Thema, aber wenn wir es gerade vom Wackeln haben, dann hätte ich nämlich das Wackelwelt in Norwegen. Weil, gut, der Bus, muss ich noch schön sagen, der Bus ist vielleicht so gerade mal 10 Minuten weg von Riedlingen. Und was auch noch in der nächsten Nähe liegt, das ist Bad Buchau mit dem Pfädersee. Das ist knapp so 20 Kilometer. Und beim Pfädersee gibt es ja auch den Wackelwald. Kennst du den?
1: Nein.
0: Quatsch, du warst schon nie im Wackelwald.
1: Natürlich nicht.
0: Das ist geil.
1: Federsee hätte man noch was gesagt, aber Wackelwald?
0: Nein, das ist geil. Das ist ein Wald, weil das ist ja alles so moorig und dann sind die ganzen Bäume ja auf diesem Moorgebiet gewachsen und das ist schon richtig schwammig wie ein Pudding. Und wenn du da in die Luft springst, vor allem ich mit meinem Gewicht, da wackelt die ganze Bäume. Da bringst du den ganzen Wald zum Wackeln. Das ist schon was Geiles. Da musst du unbedingt mal nach. Kostet nichts.
1: Also gut, wir haben schon außer Michael Panzer im Interview eine Folge Bad Buchau mit Federsee und Wackelwäldle als
0: nächste mal,
1: Folgen vor.
0: Da haben sie sogar mal ein kleines Video drin gemacht, wo ich in den Wald rumspringe. Aber da ist mir alles rauf und runter gegangen. Das haben sie so eng schneiden müssen, dass man bloß das Gesicht gesehen hat. Sonst wäre es peinlich sein. Ja, das ist eine schöne Gegend, muss man sagen, Oberschwabe da. Und du, lieber Florian, ich war ja wunderschöne Riedlinge letzte Woche. Wo warst du? Warst du auch unterwegs?
1: Ich habe auch einen kleinen Ausflug gemacht. Also ich war eigentlich mehr zufällig, weil sowieso dort in Winnenden. Und ich muss dazu sagen, ich kannte Winnenden, kannte ich jetzt eigentlich fast nur so vom Durchfahren, weil da ist früher mal die B14, glaube war es, durchgeschossen. Die haben es jetzt außer rum gemacht, Gott sei Dank, weil das war jetzt nicht so schön. Das hat das schöne Winnenden so in zwei Teile geteilt. So den Stadtkern kannte ich gar nicht so richtig. Und da habe ich beschlossen, wenn ich jetzt schon mal hier bin, da gehe ich jetzt extra mal für uns in den Stadtkern. Und siehe da, die haben ein sehr, sehr nettes, kleines zwar, aber ein Innenstädtle, bestehend aus schönen alten Fachwerkhäusern, aus einem Teil der alten Stadtmauer, die da noch zu sehen ist und aus einem recht hübschen, wenn wir es vorher auch schon vom Torturm hatten, da gibt es auch einen, Schweigheimer Torturm heißt der, also das ist quasi eine Tortur mit M, Torturm. Und was ich auch noch gefunden habe, da war ich sogar schon mal, ein Erlebnisbad, das ist das Wunnebad, liegt im schönen Zipfelbachtal und es hat ursprünglich, ja, du lachst, aber das hätte fast wirklich mal Badezentrum Zipfelbach geheißen, bis sie kurz bevor sie es eingeweiht haben, dachten, ich weiß auch nicht, ob das jetzt ein richtig guter Name ist. Und dann haben sie es dann doch noch schnell in Wunnebad umbenannt. Du hast erwähnt, dass es in Riedlingen ein Feuerwehrmuseum gäbe. Das gibt es ja hier auch. Also da kann man dann sozusagen auch die Feuerwehren in beide Richtungen mal schicken. Einmal hier so nördlich von Stuttgart und einmal bei dir, was hast du gesagt, östlich von Winterlingen. Da gibt es jeweils Feuerwehrmuseen und es gibt eine Firma in Winnende, nach der ist sogar ein Verb entstanden, das es bis in den Duden geschafft hat. Weißt du welches?
0: Wahrscheinlich Flex, wenn das ja ein Winkelschleifer und die Firma heißt Flex und dann sagt man halt umgangssprachlich, ich flex jetzt oder
1: so. Ja, das stimmt, also da habe ich jetzt nicht geguckt, ob das im Duden steht, aber das ist tatsächlich auch ein Wort, das auch von, also Flex ist ja eine Firma Ackermann und Schmidt aus Bad Cannstatt damals entstanden, ist jetzt umgezogen, nicht weit von Winnenden, aber in Steinheim an der Mur, aber ich meine eigentlich Kerchern.
0: Hä?
1: Die Firma Kercher von Alfred Kercher gegründet, übrigens auch in Bad Cannstatt. Ist dann aber 1939 nach Winnenden umgesiedelt und dort jetzt hat es den Hauptsitz bis heute. Hauptgeschäftszweig sind Hochdruckreiniger und mein Nachbar hat zum Beispiel die Woche vor ihrem Haus gekerchert, ja, kerchert wie narret hat die, der ganze Dreck hat sie zu uns rüber gespritzt, sodass jetzt der ganze Seuch an unsere Blume, an unserem Auto gehängt ist. Also das Auto haben wir gewaschen, Blume müssen wir wahrscheinlich neue kaufen und meine Frau war unheimlich glücklich darüber, aber sie hat gekerchert und kerchern steht so im Duden.
0: Und bist du sicher, hast du das gegoogelt? Also ist das wirklich so, oder?
1: Das habe ich gegoogelt und ich meine, googeln wäre jetzt auch so ein Wort wie Kerchern, oder? Das kommt jetzt allerdings, glaube ich, nicht aus dem Schwäbischen.
0: Nee, bei uns ja noch Gogglerhäuser oder so, Goggler.
1: Jetzt müssen wir mal so langsam auch noch einen Termin ausmachen für unseren nächsten Podcast, da können wir ja dann dudeln.
0: Weißt du, schau das wieder.
1: Du weißt, ja, weißt du, der Doodle, das ist diese Plattform, wo man Termine ausmachen kann.
0: Oh, sowas neu, sowas ein jeder, sowas brauchiert. Dude, wie schreibt man das?
1: Doodle.
0: Dodle?
1: Dodeln. Dodeln. So wie. Dodeln. Da gibt es auch eine nicht kommerzielle Plattform, die heißt Nudeln.
0: Ja, jetzt verarsch mir aber, oder? Dodeln, Nudeln.
1: Nein.
0: Und wie schreibt sich das denn auch? Nudeln, wie schwäbische Nudler.
1: Nudeln mal ein bisschen, na Gott, besser nein.
0: Das ist ein. Nein. Das sind die Nudler, das sind ja letzte Mal Gläser. Nudler wird ich bloß durch das, wie der mir es beschreiben, als Rüttler oder der Rumrüttler, oder? Wie der Schuss beschreiben,
1: war Nudler. Also ich kenne es halt tatsächlich, wenn man so ein bisschen dran wackelt, sodass ja. Das halt so, man nuddelt halt, das ist wahrscheinlich so ein Wort, das man nicht so eins zu eins übersetzen kann, oder? Ja. Hast du schon mal den Satz gehört, nuddle mal ein bisschen, damit es schneller hineinrutscht oder sowas?
0: Nein, no, aber ich hätte schon gehört, wirklich, das ist jetzt wahr, dass in manchen Gegenden das Nuddle auch stellvertretend als Synonym für Geschlechtsverkehr benutzt wird, also... Schätze, lass uns mal Nudler. Ich stelle mir das gerade vor. Hast du
1: hoffentlich nicht zu mir gesagt.
0: Nein, aber stell dir das mal vor. Komm, Schätze, ja. Also so wegen Nudler.
1: Ja, ein bisschen nuddelt man da aber auch, je nachdem. Also ich weiß nicht, das ist vielleicht so ein schwäbisches Kamasutra. Heute einmal die Nuddelstelle.
0: Weißt du, jetzt war, es gäbe die Begriffe gerade, wo wir da vorher benutzt haben, die Puzzleteile, ganzes Bild. Du vorher mit deinem Kerchern, der Schwab, typisch da wieder Kehrwoche, rumkerchern, nichts ist wichtiger. Aber der Schwab, mein Nudler und weniger Kerchern, da bricht er auch auf der Busse aufgegangen.
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3: Herzlich willkommen zu einer weiteren Sendung von Mundart Radio stellt vor. Das Geld liegt auf der Bank, heißt ein neu bearbeitetes Stückle, das in der Komödie Marquardt und Stuckert ab Mitte Mai nach 55 Jahren erneut aufgeführt wird. Der Intendant der Schauspielbühne Stuckert, der Axel Preuß, hat es dafür neu bearbeitet und Monika Hirschle hat das Stückle in ein modernes, schönes Schwäbisch übertragen. Vor kurzem war Probebeginn. Da bin ich zum Interview eingeladen worden und habe alle Schauspieler, die da mitspielen, kennengelernt. Zuerst hat mich mal interessiert, wer eigentlich hinter der Schauspielbühne Stuckert steckt.
4: Ja, vielleicht könnte einer ein bisschen was von eurer Bühne erzählen, was es hier so gibt, also das Marquardt und das alte Schauspielhaus. So mal grundsätzlich, wo wir hier sind.
5: Also was es da jetzt natürlich ansteht, was man vielleicht noch erzählen könnte, ist, dass dieses Jahr wird die Komödie Marquardt 75. Der 75. Geburtstag wird dann auch gefeiert, natürlich auch in der kommenden Spielzeit. Mhm. Also 1951 ist die ja gegründet worden und das ist das größte Privattheater in Baden-Württemberg.
4: Mhm. So. Und immer noch privat.
5: Genau, ja. Es sind also privat und es sind so knapp 100 Festangestellte, wobei die Schauspieler und Schauspielerinnen alles nur Gäste sind. Also die Festangestellten sind halt Bühne, Technik,
6: Verwaltung.
5: Es gibt eine eigene Schreinerei, so Schneiderei. Aber die Schauspielerinnen und Schauspieler sind nur Gäste.
4: Okay.
5: Die dann quasi zwar Wiederholungstäter sein dürfen, wenn sie es ganz gut machen, aber die nicht kein festes Engagement haben und auch kein unbefristetes, sondern eigentlich immer so von Spielzeit zu Spielzeit hoffen und bangen damit, dass sie wieder spielen dürfen. Und der ist sehr frisch.
4: Ah ja, klar.
5: So. Und bin ich.
6: Und wir sind drei Monate angestellt, also muss man auch.
4: Ja, aber es ist natürlich schon, wenn das Damoklesschwert immer hängt, gell, ist schon heftig. Ja, muss man schon sagen. Ja.
6: Aber wir sind alle tatsächlich Wiederholungstäter und haben schon in verschiedenster Konstellation auch schon zusammengearbeitet.
7: Und bei verschiedenen Intendanten.
6: Intendanten.
5: Ja, und kennen uns auch schon. Zum Glück etwas länger und dann macht es auch nochmal ganz anders Spaß.
7: Und es erleichtert natürlich die Arbeit,
4: wenn man sich kennt. Und ein schwäbisches Stück ist eigentlich jedes, in jeder
6: Dinge mindestens, dabei,
4: mindestens, also auch mehr.
5: Ja. Genau. Okay.
4: Also sind die, wo ich dann meistens auch irgendwann mal da bin.
5: Weil letztes Stück waren es zwei, durch Heberle und Fleiderer.
4: Genau.
5: Und
7: Mann mit Charakter,
5: ja. Das waren dann zwei. Aber sonst eigentlich immer eine schwäbische Produktion, wobei viele Zuschauerinnen und Zuschauer das ja auch mal so bedauern und sagen, ah, da könnte ruhig immer mehr kommen und so. Mhm. Warum denn nur eins?
4: Ja. Also ist schon gefragt, kann man so sagen.
6: Ja, auf jeden Fall.
5: Es gibt da schon einen sehr
6: großen Fan. Doch, da gibt es ein großes
4: Zielpublikum. Also das heißt, es wird noch eine Weile so bleiben, hoffentlich.
5: Ja, das Mundarttheater.
6: Feste Instanz sozusagen.
5: Ja, ich glaube, das gibt es ja auch nicht so viel. Es gibt es zwar schon hier und da, aber viele sagen auch, es ist eben nicht ganz dieses schwäbische, ich sage jetzt mal blöd, Bauerntheater, sondern das sind moderne Geschichten.
4: Hm.
5: Nicht immer, aber...
6: Genau,
5: so.
4: Aber das finde ich auch. Also es sind ja tolle Stücke auch dabei. Klar, gibt es mal einen Schwank, das muss man ja machen, ist ja kein Thema. Aber ich finde schon auch, so Stiefgang da.
5: Ja, genau.
6: Und es ist halt immer eigentlich ein bestehendes Stück, was dann von der Moni Hirschle übersetzt wird ins Schwäbische.
5: Ganz aktuelle Stücke, auch die dann in ganz Deutschland laufen, wie die Extrawurst, die jetzt im Kino verfilmt wurde. Die haben wir ja schon vor 3 Jahren, 4 Jahren mittlerweile ins Schwäbische übersetzt gespielt, also das war dann ganz aktuell.
4: Also was ich faszinierend fand, ist, dass der Intendant die Regie übernimmt im schwäbischen Stück.
5: Das haben wir uns auch nicht gesagt. Das haben wir auch
6: nicht. Es ist auch lustig, wenn wir die Regieanweisungen auf Hamburger Schwäbisch bekommen. Er bemüht sich sehr.
7: Okay. Ja, gut. Wir haben auch, als er das zum ersten Mal gemacht hat, haben wir auch gedacht, der traut sich was.
6: Und der Regieassistent ist auch nicht schwäbisch. Okay. Also Texteinflüstern ist auch
4: schwierig.
6: Interessant.
4: Und wie steht es im Textbuch? Schwäbisch oder
6: Hochdeutsch? Ich gerne mal vorgehört. Mhm. Wir haben uns heute schon über Dr. und Doktor
4: unterhalten. Das ist nicht so einfach, das glaube ich auch. Ja, super. Ja, und jetzt gibt es 6 Wochen, wo ihr das zusammen entwickelt. Ja, ich meine, die Geschichte, klar, die kennt man, aber wie gesagt, ihr müsst ja dann irgendwie in die neue Zeit rüberbringen, wobei Bankraub ist ja auch in der neuen Zeit, wenn man jetzt über Gelsenkirchen nachdenkt, gell, ist das eigentlich
6: das hat uns in die Hände gespielt.
4: so ein Loch da in den Schrank der Neibastel ist ja echt der Hammer. Gell. Also wirklich top aktuelles Stück, das muss man schon aussehen.
6: Ja, der Reinhold hat es gemacht als Vorbereitung auf die Rolle.
5: Das nennt sich Method-Acting.
0: Dann spielt er jetzt noch. Wir haben doch eine Menge.
7: Ja, ich habe jetzt Umblasen.
4: Ich gehe mal davon aus, dass der Schlussgag, und deswegen schwätzen wir jetzt nicht über den Schlussgag, der gleiche bleibt. Ist eine faszinierende Idee. Wie bereitet man sich darauf vor? Gerade, ich meine, gut, sind das doch ein paar Schwaben hier, aber wenn man jetzt wirklich von Hamburg oder sonst woher kommt.
6: Also es ist interessant, weil wir uns immer wieder auch über einzelne Begriffe unterhalten, weil, wo kommst du her?
8: Ja, so Richtung Herberg.
4: Okay.
8: Ist nicht Alp, aber Richtung Schwarzwald geht's.
4: Ja.
8: Aber ist nicht Schwarzwald.
4: Nee, nee, vor. Nee, nee. Aber ist schon klar, Mensch, allein, wo ihr herkommt, Albstadt Ebinger, ja, Auschmettinger, zwei Orte weiter, die hast du nicht verstanden. Ja. Ja? Also wirklich faszinierend.
6: Ja, wenn Moni drüber hört, die sagt dann, das ist nicht Schwäbisch. Ich sage, doch, ich bin da aufgewachsen. Ja. Ich bin in der St. Anna-Klinik geboren, ich bin Schwäbin. Aber es ist tatsächlich.
5: Ja, wir hatten es gerade drüber. Also dieses authentische Schwäbisch entsteht ja bloß, wenn du halt dein Schwäbisch sprichst, wie das Maul gewachsen ist, sage ich jetzt mal. Mhm. Und das ist natürlich manchen zu Schwäbisch. Manchen ist zu wenig Schwäbisch, also den eher zu wenig, glaube ich, weil

0: gar nicht auf die Idee.
1: Wenn du Englisch spielen würdest, ja. wärst du ja. nicht mehr, würdest du dich das angewöhnen.
2: Ich vergleiche das auch immer eher mit, man hat ja im Alltag auch mit verschiedensten Leuten zu tun. Ob ich jetzt mit, sag ich mal, irgendwo auf dem Amt bin oder ob ich mit meiner Oma spreche oder mit Kindern oder mit Freunden. Man switcht ja automatisch auch da, ohne drüber nachzudenken. Weil man da über andere Themen hat und so weiter und so, steigt man ins Kostüm, hat die Kollegen und das Bühnenbild und dann passiert es dann.
0: Das ist eher interessant, wenn einen Leute nur auf Hochdeutsch kennen, also wenn sie bisher nur Stücke gesehen haben, wo man Hochdeutsch gesprochen hat und dann auf einmal kommen sie in ein schwäbisches Stückle, also weil man automatisch ein anderer Typ, ein anderer Typ wird tatsächlich.
1: Und hinter der Bühne wird auch mehr Schwäbisch geredet. Ja, definitiv. Alles, was man uns 4 Jahre lang ausgetrieben hat.
3: Da kannst du manche Sachen halt auch einfach besser auf den Punkt bringen.
4: So sieht es aus. Hilft aber wirklich so. Ja. Es ist einfach vielseitigere Sprache wie Hochdeutsch, das muss man einfach sagen. Man kann viele Nuancen eigentlich nur in Schwäbisch machen, das geht in Hochdeutsch, finde ich.
0: Ja. Und eigentlich hat der Axel eine Sache schon sehr gut verinnerlicht. Nett geschumpfe ist gelobt genug. Das würde ich jetzt mal sagen.
4: Das ist natürlich für einen Intendant schon schwierig. Aber wenn man kennt, dann ist
0: ja. Ja, ja.
4: Gut. Das ist natürlich. Ja, 55 Jahre schon her, dass der Willi Reichert den Bankräuber gespielt hat. Ich denke, dass der auch nicht astrein Hochdeutsch geschwätzt hat, der wird eher auch ein bisschen geschwäbelt haben. Ob er jetzt dann, weiß ich nicht, ist ja doch ziemlich lange her, ob man damals das durfte. Ja, danach hat man es uns ja wirklich austrieben. Ich bin auch Jahrgang 60, also bei uns auch schon, hat man in der Schule gesagt, also wenn jemand ein bisschen schwäbelt, dann könnte er eigentlich auf alle Fälle nicht in eine weiterführende Schule kommen. So schlimm war das ja. Und von damals aus ging das ja auch alles. Und das ist schon, denke ich, eigentlich was, wo man drüber nachdenken muss, ja, und sagen muss, okay, wir wollen das, also ich will das nicht so und deswegen versuche ich das im Prinzip zu ändern. Ja. Mhm. Mal gucken, es gibt ja diesen Dialektverband in der Zwischenzeit, den hat Landesregierung noch angestoßen. Mhm. Ja, also Mundart e.V. gibt es und dann gibt es aber auch einen Dialektverband Baden-Württemberg, wo dann alle Dialekte sozusagen abgebildet sind. Da gibt es übrigens, ganz am Rande bemerkt, eine Messe in Oberkirch, also im Schwarzwald, die nennt sich Dialekta. Ist im Juni, Ende Juni. Ja, super, finde ich klasse. Das erste Mal, dass sowas passiert. Gell? Und im Herbst, da gibt es so eine Art Preisauslobung von dem Dialektverband. Ich bin
2: schon beworben.
4: Ja, okay.
2: Alles klar. Ja, dann wird's zum Schluss.
4: Ja, also das fand ich, war bei der ersten Preisverleihung dabei. War eine tolle Veranstaltung. Gell?
2: Also ich finde es auch toll, dass die Dialekte.
4: Also es passiert so eine, was.
2: Wie soll man denn sagen? Renaissance oder, also seit ein paar Jahren ist das ja auch in anderen Teilen von Deutschland, glaube ich, so, dass man da einfach merkt, es ist authentisch, die Leute können plötzlich Sachen anders auf den Punkt bringen.
3: Es hat, glaube ich, auch noch einen anderen Grund, sprachlich, im Dialekt bleiben ganz viele Begriffe und Wörter erhalten, ja, die sonst verloren gehen würden. Also das hat auch was mit Sprachkonservation zu tun, ja, mit der Bewahrung von Sprache, von Kultur in dem Sinne. Mhm. Ja. Deswegen macht man das, glaube ich, auch, das hat man irgendwann realisiert, dass das so ist. Und
1: ja, das ich denke, das der Kretschmann, der hat ja auch viel mit zu tun gehabt. Also das vor diesem Ministerpräsidenten war das nicht so.
4: Ja. Ist jetzt toll, dass Cem Özdemir dran kommt. Kennen wir die CD von ihm? Romeo und Julia auf Schwäbisch.
2: Nein,
0: von Cem Özdemir.
4: Ja, super, ihr habt das Ding. Ganz klasse, wirklich ganz klasse. Also da kommt dann auch VfB und sonstige Sachen drin vor bei Romeo und Julia. Aber so der Grund, der Gedanke war Romeo und Julia auf Schwäbisch. Klasse. Ja. Und von daher, ich glaube, wir sind auf einem guten Weg. Ja. Und wie gesagt, vielleicht auch für euch, dass vielleicht dann doch das zweite Stück Leano kommt. Das wäre natürlich echt.
2: Ja, also ich finde, man merkt schon so eine Entwicklung auch durch so Comedians wie dann den Teddy oder so. Also ich kann mich noch erinnern an meine Anfangszeit, Schauspiel, wenn da mal was zu drehen war in Berlin, schon so, weiß ich, vor 15 Jahren, dann war man immer so ein bisschen, wurde man eher so trottelig dargestellt, mit dem Schwäbisch.
3: Das ist in jedem Dialekt so.
2: Aber jetzt hat es in den letzten 5 Jahren eher so ein bisschen was, unter anderem, glaube ich, durch so Leute wie Teddy, auch bei jüngeren Leuten, das wird sich sexy, wenn man so ein bisschen Dialekt spricht. Ja, kannst du das nochmal machen, hey, das ist mal witzig. Ja. So, dass dann eher so gefragt ist.
1: Sexy.
2: Ja, doch.
1: Schwäbisch ist sexy.
2: So ist die Wahrheit.
1: Leute, ich war im Hintergrund. Okay.
2: Das ist die Wahrheit. Bei jüngeren Leuten schon. Ja.
3: Ich höre und staune.

0: Gehen wir aber nochmal zurück zum Stück selber, da haben wir noch gar nicht richtig angefangen. Eigentlich haben wir immer drum rumgeschwätzt. Das Geld liegt auf der Bank, heißt das Stück, ja. Ich habe es ja vorher schon ganz kurz gesagt, ihr werdet das von der Zeit her ein bisschen näher holen. Was erwartet die Zuschauer? Können wir da schon was sagen oder ist das noch zu früh?
1: Was erwartet die Zuschauer? Also man könnte das natürlich behaupten, es wäre ein Krimi. Das würde aber zu kurz greifen. Es ist ein Stück über eine Familie, die lustigerweise ihren Lebensunterhalt dadurch bestreitet, dass sie Banken berauben. Hauptsächlich der Papa mit seinen zwei Buben. Und das geht eigentlich relativ lange gut. Bis eines Tages, Punkt, Punkt, Punkt. Und jetzt mache ich es spannend. Und dann gibt es einen Zeitsprung, 40 Jahre später. Und der Papa versucht dann wieder in seinen alten Beruf einzusteigen, nämlich Bankräuber. Das ist aber nicht mehr so leicht. Ja, da gibt es technische Schwierigkeiten, es gibt
2: familiäre Schwierigkeiten,
1: genau. Ist alles immer so einfach. Ja.
3: Körperliche Schwierigkeiten. Vor allem für den Sohn.
0: Ich bin nicht jünger.
2: Ziemlich fit. Und auch nicht schlanker.
0: Wem sagt er das?
1: Und für den Papa wäre das eigentlich gar kein Problem, der ist noch relativ fit schon. Gell? Also, ne? Aber die Söhne sind dann halt immer so ganz auf der Höhe. Genau. Und dann gibt es einen Schluss. Punkt, Punkt, Punkt.
0: Das heißt ja aber auch, man muss, jetzt gerade beim Hauptdarsteller, mal kurz 40 Jahre altern.
1: Ja.
0: Macht das die Maske dann einfach so und das funktioniert? Oder das kann man sich ja eigentlich so als Außenstehender fast nicht vorstellen, dass man geschwind sozusagen über Nacht mal kurz 40 Jahre älter
2: also wird. Also in Reinholdsfall muss es eigentlich erstmal 40 Jahre verjüngen.
0: Ah.
2: Und dann wäre eigentlich 30.
1: Ja.
2: Um ganz genau zu
4: sagen. Da macht die Maske viel, aber da macht auch viel das Bühnenbild, da macht viel das Rundherum, das Kostüm macht sehr, sehr viel.
0: Aha,
4: wenn du jetzt überlegst, ein 70er-Jahre-Kostüm, was das macht.
0: Ja, das stimmt.
4: Da ist viel Farbe, da ist viel Bimbabum. Ja. Und dann ist er dann kann man da sehr, sehr viel machen. Ich glaube nicht, dass da wahnsinnig viel mit der Maske passieren wird, weil es recht schnell geht.
0: Ja,
4: er wird sehr viel mit
1: Hast du eine
2: Ahnung? Du hättest die Jungs sehen sollen. Die erste Probe, die war schon so.
3: Es ist schon, wie du sagst, das erstmal kann man sich nicht vorstellen und darauf waren wir auch am meisten gespannt. Mhm. Oder sind es noch, weil wir sind ja noch am Anfang. Wie werden diese 40 Jahre in dieser kurzen Zeit gezeigt? Wir starten 1977, da sind die Söhne Teenies.
0: Ja.
3: Also Stefan und ich spielen 16 und 17. Aha. Das heißt, wir müssen auch erstmal extrem verjüngt werden, mit Perücken, mit Kleidung.
0: Ja.
3: Und dann halt innerhalb von kurzer Zeit sind wir Ende 50.
0: Ja, gut, der Leute Hammer hat da schon viel Geld, man. Klar, ja, 70er waren wir alle lange her. Gell?
2: Ja,
4: das sind so diese Äußerlichkeiten. Ja. Dann funktioniert das wunderbar.
2: Also
4: da
2: keiner
4: sich Gedanken.
0: Aber ist doch ein Riesenaufwand, wo da eigentlich im Hintergrund läuft, was die Leute ja gar nicht sehen, wenn sie erstmal kommen, gell?
2: Die Illusion.
3: Aber das ist das Tolle am Theater. Also ich meine, beim Film könnte man natürlich mit viel Zeit da ganz tolle Sachen machen oder mit der KI oder wie auch immer. Aber das ist ja das, was jetzt den Abend so reizvoll macht, dass man dann sieht, okay, wie machen die das jetzt, dass die innerhalb von kurzer Zeit von 17 auf 57 oder von 40 auf 80, wie wird es gespielt und so? Und darauf freuen wir uns ja
2: auch. Also wir haben ja zum Beispiel auch nie die Originalkostüme schon während der Probe, sondern wir kriegen Probenkostüme rausgesucht, die aber in Anlehnung sind an das, was der Ausstatter, in dem Fall Tom Grassoff, sich überlegt hat. Und das war schon ein Highlight auf der ersten Probe, wo wir alle hier breite Schlaghosen und in schreienden Farben unterwegs waren auf einmal. Das macht schon auf jeden Fall was mit.
1: Ja, und das macht dann auch nochmal was, wenn die Originalkostüme da sind.
2: Ja.
1: Ne? Ich probe gern, also es gibt ja Leute, die proben gern in Probenkostümen. Ich halte mich da eher zurück, weil ich denke, ich muss mir das vorher erspielen. Ich muss das mit meinem Körper, mit der Sprache, mit der Mimik oder versuchen darzustellen. Und wenn dann nochmal das Kostüm dazu kommt, es gibt ja bei uns ein Sprichwort am Theater, wenn Kostüm und Bühnenbild dazu kommt, das sind nochmal zwei Kollegen, die dazu kommen. Also den Stellenwert hat es.
2: Auch mit den schnellen Umzügen. Also das sind ja eben nicht nur wir auf der Bühne, sondern da muss hinten halt auch alles richtig laufen. Es gibt dann ja auch einen Komplettumbau vom Bühnenbild. Einmal eben, was spielt in den 70ern und dann 2017.
0: Also auf alle Fälle ist eine Zeitreise sozusagen auch in die Vergangenheit. Das ist ja schon für die Besucher spannend. Ja, wie war es? Ja, wenn man sich das überlegt, ist ja irgendwas da in den 70er Jahren war.
2: Ja,
0: ja. Ja. Allein die bunte und Schlaghose. Das voll, ja. Sofort. Ja, klar. Und lange Haare. Genau, ich habe auch mal irgendwann Locken gehabt in der Zeit. Ach, ja, war schön. War echt schön. Ja, ich denke, dass wir eigentlich jetzt schon vieles besprochen haben. Fällt euch noch irgendwas ein, wo ihr erzählen wollt oder was ihr jetzt vergessen habt, vielleicht zur Frage?
1: Wie lernt man so viel Text?
2: Genau. Das ist so eine typische Publikumsfrage.
1: Ja, ich glaube, unsere Lieblingsfrage, oder?
2: Ja, wie machst du das, Reinhold? Wie lernst du so viel Text?
1: Das verrate ich dir nicht. Anfangen. Nee, da hat ja jeder seine eigene Methode, Text zu lernen. So. Man lernt natürlich vor. Ja? Man guckt, dass man sich so viel wie möglich ins Gehirn reinbinst. Und dann auf der Probe wird es dann nochmal mit Bewegung verschränkt und sowas, und der Körper merkt sich das dann natürlich hoffentlich auch. Mhm. Ja.
4: Es gibt aber auch Texttiere, ja. So wie in der Schule. Ja. Leute, die Reihen sofort auswendig können, ja. Oder auch in Mathe immer checken. So ja. Gibt es auch Leute, die gucken sich Texte an und können es.
2: Meinst du dich jetzt, oder?
4: Nein, ich meine mich eben.
2: Achso, ich freue mich.
4: Es gibt aber so Leute,
0: ja. Ja, das schafft es.
2: Und wir haben auch keinen Souffleur, weil das auch immer eine beliebte Frage ist. Es sitzt da keiner, weder Backstage noch in der ersten Reihe.
3: Nee, bei Auschwitz, also wir spielen ja Auschwitz, bedeutet, wir spielen jeden oder fast jeden Abend über Wochen.
0: Ja.
3: Und da ist es nicht so wie im Staatstheater oder so, die ja Repertoire spielen, also immer was anderes. Ja. Da braucht man das dann, glaube ich, schon. Ja. Wenn das Wochen her ist, dass du das gespielt hast, aber da wirst du ja 6 Wochen am Stück spielen,
0: ja.
3: Dann machen wir das nicht. Aber ich finde, es gibt auch 2 Unterschiede beim Textlernen. Es gibt Stücke, die haben eher so große Textblöcke, Monologe oder einfach größere Textpassagen, die ich mir dann wirklich reinbimsen muss. Und dann gibt es aber auch Stücke, die funktionieren ja nur im Clip-Clap, nur im Dialog. Da ist immer, finde ich, schwieriger, allein zu lernen. Da brauche ich dann auch die Probe.
0: Ja, dann genau.
3: Was passiert denn da? Was machen wir denn? Das sind ja alles Absprachen. Kommst du rein? Machst du irgendwas?
4: Ja, dann musst du dann eher auf der Probe.
3: Genau, dann bewegt es dann sehr viel genau. Mit visuellem Vorgang.
0: Ja. Also das heißt, ihr bereitet euch jetzt diese 6 Wochen vor und macht ihr da nebenher trotzdem irgendwelche anderen Sachen?
2: Müssen wir ja.
0: Müsst ihr leben, sozusagen. Okay, ja, das stand schon. Weil das ist ja genau das, was du gesagt hast. Ja.
2: Also Jörg spielt ja abends hier noch im Hexagramm.
3: Genau, das überschneidet sich jetzt gerade. Das gibt es natürlich auch manchmal. Das mit dann.
0: Aber das Aldi läuft dann schon ein Stück. Also von daher ist mir da schon eher fest.
3: Genau, also ich spiele der Hexer jetzt auch noch im Schwäbisch heute Abend. Nee, aber das ist dann schon manchmal so ein bisschen... Ja, aber ich würde das auch vergleichen mit Jobs, wo man halt mehrere Projekte auch hat. Und es gibt Zeiten über mehrere Wochen, wo man halt dann so eng getaktet ist, dass man dann von einem Stein ins nächste switcht. Und
1: verschiedene Baustellen.
3: Es ist halt dann absehbar, zum Glück. Mhm. Und dann kann man sich nur auf das Stück...
4: Ja, aber man kann auch 4 Stücke gleichzeitig spielen. Das geht.
3: Geht auch.
4: Also, weil man das wirklich miteinander verbindet.
2: Interessant wird es, wenn es die gleichen Kollegen sind, aber anderes Stück.
4: Ja, das ist interessant, aber das geht. Also ich hatte auch mal eine Phase, wo ich sehr viele unterschiedliche Sachen gemacht habe und es ging wirklich. Mhm. Also weil es wirklich immer andere Baustellen sind. Es ist wie unterschiedliche Autos fahren.
0: Okay.
4: Man denkt, es ist komplizierter, als es ist.
0: Es macht halt echt nicht kleiner, als es ist. Ich
4: finde das faszinierend. Nein, das ist einfach viel.
0: Ich könnte das nicht. Ja. Wie gesagt, ich habe da meine Schwierigkeiten mit so ein paar Kleinigkeiten, die rüberzubringen. Gell. Ja, aber dann bin ich wirklich gespannt. Ich selber bin leider in der Zeit im Urlaub. Ich habe es glaube ich erzählt, die wird am 30. Juni, also eine von den letzten Veranstaltungen, werde ich besuchen.
4: Da können wir was
0: Bitte?
2: Ja,
0: da genau.
2: Das ist am 15. Mai.
3: Dann sagst du, machst dich nochmal bemerkbar und sagst Bescheid.
0: Ja.
3: Und das interessiert mich dann im Anschluss, wie du es.
0: Ja. Das wäre, wie es dann gelaufen ist, das wäre echt
3: genau,
0: schön.
3: Vielleicht können wir da auch
0: noch ein bisschen was machen.
3: Schön
0: ja.
2: Stimmt.
0: Bis dorthin müssen wir noch auf das neue Programm.
2: Ja.
0: Ich glaube, das läuft ja dann auch vorher schon. Also, ich finde das ganz toll, wie gesagt, ich könnte es nicht. Daher Hochachtung für euch alle. Aber ich finde. Allein, was ich jetzt gesehen habe, tolle Truppe. Es muss einfach Spaß machen, miteinander zu arbeiten.
4: Uns macht Spaß.
2: Ja.
0: Das glaube ich, ja. Und ja, wie gesagt, ich freue mich dann auf den Schluss, zum dann nochmal gucken, wie es dann wirklich war. Vielen Dank.
4: Sehr gerne.
3: Gerne.
5: Wenn ihr beim Interview aufpasst habt, wisst ihr jetzt bestimmt, wer bei der ersten Inszenierung vor 55 Jahren im Markwart der Bankräuber Gustav König gespielt hat. 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Wenn ihr also dann wisst, um wen es sich handelt, könnt ihr unter 0711 22 77 00 während der Öffnungszeit bei der Schauspielbühne anrufen und den Namen vom Schauspieler von damals nennen. Die erste 10 Anrufer bekommen dann jeweils 2 Kärtli. Viel Spaß und Erfolg.
6: 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Dann macht er, gibt er ihr Signale. Ja, langsam wird es Zeit. Dann gibt er in dem Lied, das ist sein Signal, sagt, macht er vor ihr. Denkt er, was ist denn das für ein Signal? Nein, es kommt von ganz früher, das erste Wort als Kind war nicht Mama, sondern das war dein erster Boller gelegt, guckst deine Mutter an und sagst, Mama. Nicht Mama, sondern Mama. Jagger hat es gehört. Jagger hat überall Ohren gehört. Er hat gemeint, es sei ein altotterschwanger Rentierjäger, Geheimgesang aus dem 5000 vor Christus. Hat ein Lied draus gemacht, der Säckel. Aus meinem Ding. Mein Lied heißt, ja, dann kauft man halt den Schal. Es geht um die kaufsüchtige Frau, nicht um Jagger. Was hat er gesungen von, was hat er gesungen über, das weiß man gar nicht. Der hat es halt gestohlen.

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1: Herzlich willkommen zur neuen Sendung von Mundart Radio stellt vor. Im März 2026 hat mit Stuttgarter Zeitung besucht, um ein Interview zu machen. Mit dabei war auch der Werner Kuhnle, der Fotograf. Da er ja viel rumkommt und auch Schwäbisch schwätzt, habe ich gedacht, frage ihn mal, ob er nicht die eine oder andere Begebenheit zum Thema Mundart erzählen kann.
2: Also Schwäbisch finde ich ein ganz schöner Dialekt. Das ist manchmal, wenn man vielleicht beruflich, ich war früher nicht Fotograf, sondern habe mal im Maschinenanlagenbau gearbeitet, wenn du dann im Ausland bist oder in andere Länder, in andere Bundesländer, na, tust du vielleicht ein bisschen schwer, aber die verstehen du dann vielleicht nicht so. Eine kleine Story, ich war oft in Asien, in Korea, und da waren wir auch abends mit Kollegen zusammengesessen, mit Deutschen und auch Planer von Korea, und ich habe das auf Englisch dann geschwätzt, und plötzlich klopft mir eine auf die Schulter und sagt, bist du aus Stuttgart? Und so ist das, also selbst im Englischen kommt der Dialekt durch. Und eine Geschichte, also das Fotografieren, das jetzt schon viele, viele Jahre macht, das ist für mich Leidenschaft, und ich habe dann auch wirklich schon tolle Menschen kennengelernt und auch Künstler. Und ich glaube, der bekannteste ist eigentlich unser Wolle, den ich mehrmals so auch fotografiert habe. Und da war sofort ein Kontakt da, also der hat nie irgendwo arrogant gewirkt und war ganz toll. Und die letzte Begegnung mit ihm, die war im Bräuningerland. Da gab es eine Kunstausstellung, und zwar haben viele, viele Künstler die Eier, die sie kriegt, sind so 1,50 Meter große Plastikeier, die haben die gestalten können, sei es mit Farbe anstreichen, mit Stoffe bekleben, verschiedene Techniken. Und ich war dann 2-3 Mal beim Wolle daheim, weil der in Backnang war und Freiberg nicht so weit weg ist, und habe dann ihn auch ein bisschen intensiver kennengelernt, und es war echt total klasse. Und am Donnerstag vor Karfreitag war dann in Bräuningerland eine Versteigerung, und da sind die Eier dann versteigert worden für einen guten Zweck. Und diese Versteigerung, die ist eigentlich so gut gelaufen, dass damals der Sendermanager gesagt hat, komm, wir sitzen zusammen und trinken noch ein bisschen Osterweile, Osterbierle oder sowas. Und es war dann so eine tolle Stimmung. Ich habe da auch noch ein bisschen fotografiert, und ich bin dann heimgekommen zu meiner Frau und habe gesagt, du, ich habe eine wahnsinnige Idee. Wenn ich einen runden Geburtstag feiere, da frage ich mal der Wolle, ob der kommen wird. Und na, war sie eigentlich auch einverstanden, zufrieden. Und sie hat gesagt, oh, das wäre mal eine gute Idee. Und ich glaube, der Wolle wäre ein bisschen günstiger wie jetzt Stones und so. Und das hätte man irgendwo schön in den Griff gekriegt. Und es war ein super schöner Fototermin. Und dann war es so, am Ostermontag, glaube ich, da war Formel 1 Rennen, und all 2 Stunden später, nachdem der Rennen das vorbei war, ruft eine Bekannte, die da auch bei der Aktion dabei war, die auch künstlerisch tätig war, ruft sie an, ob ich noch die Bilder habe. Dann habe ich für mich gedacht, das war jetzt vor 3 Tagen. Und dann habe ich gesagt, klar habe ich sie. Und dann sagt sie, das ist jetzt auch für mich ein bisschen emotional, ja, der Wolle wäre verstorben da, der war da, hat das Formel 1 Rennen angeguckt und hat dann, ja, einfach, sein Leben ist zu Ende gegangen. Und jedes Mal, wenn ich im Auto sitze und ich höre da, ich muss die Straßenbahn noch kriegen oder so, das ist einfach emotional, wie jetzt gerade auch.
3: Ja, das glaube ich schon. Der Wolle war wirklich ein ganz besonderer Mensch. Er hat auch für viele, viele andere Künstler Steigbügelhalter sozusagen gemacht und hat viele auf den Weg gebracht, die heute noch von ihm schwärmen. Also das, da haben wir wirklich einen ganz schweren Verlust erlitten.
2: Und auch, er war ja auch Lehrer. Hat es auch, glaube ich, ziemlich lange noch gemacht. Also er hat zwar viele Lieder geschrieben, aber er ist nicht Millionär geworden. Er hat da wirklich kämpfen müssen, aber er hat gekämpft mit Leidenschaft. Ja. Und das war eigentlich schon.
3: Ja, bei ihm hat man gemerkt, dass auch die Mundart eigentlich die Basis ist und dass er wirklich dadurch auch geerdet wird. Also vielen Dank für die tolle Geschichte.
2: Dankeschön, hat mir auch Freude gemacht.
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fällt ein Refrain, kommt bestimmt noch irgendwie. Ich bin dafür, dass wir jetzt einfach mal ein Solo einbauen. Ich auch. Ein Solo. Cibeles. Das soll jetzt ein Refrain sein, aber den habe ich noch nicht. Würde aber kommen, ich bin mir sicher.

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0: Grüß Gott. Betrachten wir uns doch heute mal das Schwäbische Haus, also das alte Schwäbische Haus. Und da fangen wir von unten an mit dem Keller. Wenn man heute vom Keller schwätzt, dann meint man eigentlich den Vorkeller oder den Sudrei. Der klassische Keller im Schwäbischen Haus ist ein Gewölbekeller quer. Das war eine Lagerstelle für das Obst, für den Rost, für die Kartoffeln oder Eibierer. Und dann ist er erst raufgegangen in den heutigen Keller. Der ist damals der Sudrei. Es ist im 17., 18. Jahrhundert zu uns gekommen. Es ist eigentlich der Vorkeller. Der Raum über der eigentlichen Keller. Hobbyraum, Werkstatt. Da hat der Bauer im Winter geschafft. Im Keller gibt es unter der Decke nochmal ein Brett, das nennt sich Hut oder Hang. Auf dieser Hang wird Speck oder Butter aufbewahrt als Schutz vor dem Mäus. Und über dem Keller, als Vorstufe, finden wir das Sudrei. Das ist im Grunde der Vorkeller. Im 17. und 18. Jahrhundert zu uns kommen und dann groß in Mode. Es ist also der Vorkeller, der Raum über dem eigentlichen Keller, Hobbyraum, Werkstatt und so weiter. Da hat der Bauer auch früher schon das gemacht, was er fürs Frühjahr braucht.

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0: Geschichte aus dem Leben. 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
1: 24. Mai. Es ist geschafft. Mein letzter Arbeitstag. Endlich bin ich Rentner. Jetzt geht mein Leben richtig los. Ich will einfach das machen, an dem mich die verdammte Arbeit alleweil kindert hat. 25. Mai. Ich stand bald auf und weiß gar nicht, was ich als erstes tun soll. Der Rasen sollte man mähen. Ich soll Dachrinne richten. Ich soll Wasserhahne entkalken. Ich will der Vogelhäusle bauen und endlich mal Krieg und Frieden lesen. Ich treffe auch einen Nachbar vor dem Haus. Er ist auch Rentner. Er läuft unrasiert im Jogginganzug rum. Sieht aus wie der Jörg Kachelmann nach 30 Tequila. Er glotzt den ganzen Tag die Nachmittagstalkshows und er löst auch noch Kreuzworträtsel. Das wäre fein nix für mich. Ich mähe also erst einmal den Rasen, putze die Dachrinne und fange mit einem Vogelhäusle an. Das Leben ist wunderbar. 2. Juni. Der Rasen ist gemäht, die Dachrinne sauber und das Vogelhäusle ist fertig. Die Piepmätzle kommen und trällert fröhlich. Ich fahre zum Turm, besorge einen Kalker für die Wasserhahne. Der Turm ist voll mit Rentner. Ell morgen trifft sich dort das Krampfadergeschwader beim Holzzuschnitt. Triebe Tasse. Ich fahre heim und entkalk die Wasserhahne. 7. Juni. Ich habe ein wenig länger geschlafen. Ich frühstück und auch kontrolliere, ob die Wasserhahne et neu Kalk angesetzt haben. Noch mehr nur der Rasen und fahre zum Turm. Ich lasse mir Holz für ein weiteres Vogelhäusle zuschneiden. Dann habe ich zwei. Eins fürs Vogelmale und eins für Vogelweible. 22. Juni. Heute habe ich bis Mittag geschlafen. Dann habe ich nur ein Vogelhäusle für Behinderte gebaut. Danach der Rasen dunkt, damit er schneller wächst und ich nur öfters den mähen kann. Anschließend hat meine Frau und ich Tee getrunken. Ich gebe ihr einmal Tipps für den Haushalt. Aber ich habe den Verdacht, dass es ein Nerv. Zum Beispiel, wenn wir im Garten zusammen Darts spielen. Etwas mir uns streitet. Aber warum bebt sie immer vor dem Schmeißen mein Foto auf die Dartscheibe? 30. Juni. Ich will einmal mit anderen Menschen schwätzen und gang zum Doktor. Ein Haufen Rentner gegangen zum Doktor, um einmal zu quatschen. Ich habe mir Prostata-Beschwerde ausgedacht. Aber er hat mich gleich wieder heimgeschickt. Prostata hat man bei Kassenpatienten in meinem Alter nicht mehr behandeln. Rentner haben genug Zeit zum Pinkeln. Ich habe bis um 2 geschlafen am 13. Juli. Dann habe ich den Rasen gemäht und ein Vogelhäusle bestellt. Im Garten standet und hängt jetzt 28 Stück. Wo ich das 29. aufstellen will, sehe ich auf dem Rasen einen Brief liegen. Die Vögel haben geschrieben. Alter, hör auf mit deine scheiß Vogelhäusle. Wir sind satt und es ist uns gegenüber den anderen Tierle saumäßig peinlich. Mein Nachbar bietet mir Kreuzworträtselheftle an. Ich gucke mal rein. Russischer Fluss mit 7 Buchstaben. Was denkt der Idiot sich? Dass ich Zeit habe, mir im Atlas russische Flüsse mit 7 Buchstaben rauszusuchen. 1. August. Es gibt insgesamt über 1000 russische Flüsse mit 7 Buchstaben. Die 7 bekanntesten sind Bjelala, Dnjester, Irtitsch, Utschur und Wolchow. Am Abend habe ich eine Krise mit meiner Madame. Außer erotisch, Leben ist ein wenig eingeschlafen. Das passiert viele Rentner. Mein Weib schlägt

0: Arbeitnehmer betätigt die Stechuhr. Und ich fliege raus aus dem Kurs. 3. Januar. Ich habe mit Sport aufgehört. Bloß noch den Jogginganzug, den ziehe ich noch ganz gern an. Rasiere tue ich mir auch nicht mehr so oft. Auf der Straße bin ich schon von Obdachlosen gefragt worden, ob ich einen Euro brauche. Mein Weib will mich aktivieren und kauft ein Dageli. Das ist das End. Wenn der beste Freund von Mama eine Wurst mit 4 Fies ist, der Burzel heißt, dann ist Zeit für ihn abstrettet. Dackel haben sie am Anfang vom 20. Jahrhundert in England gezüchtet. Das Ziel für die Züchtung war eine Nackerrolle, die kaum Pflege braucht. Ich schäme mich. Aber ohne Weg gang ich mit dem Spazierer. Da letzt bin ich im Wald auf einem Begle gesessen und han vor mir so nah auf der Boden guckt und da sehen ich die Ameisen. Mann, die schaffet und schaffet. Von denen seid ihr da nicht. Ich bin in Rente und mach jetzt Pilates. 12. Februar. Ich bin anfangen nachts nicht mehr müde. Von was auch? Ich stand jetzt der Weg auf, hock ins Auto und fahr durch dunkle Stadt. Ich komm an meiner alten Firma vorbei. Halt an, steig aus und streichle das Gebäude. Auf der Rückfahrt Sini an der Landstraße Türke auf dem illegalen Arbeitsstrich rumstande und warte, dass sie zur Schwarzarbeit angeholt werdet. Traurig, dass so etwas geht. 3. März. Ich habe mich dunkel geschminkt, einen Schneizer nachgepeppt und in die Reihe von den Türke an der Straße gestellt. Serhat, Mehmet, Ügüv und Öcan. Im Auto stellt sich raus, dass die eigentlich Franz, Theo, Günther und Willi heißen. Alle sind Rentner mit Pep de Schneizer. Am Nachmittag schaffe ich auf einer Baustelle. Ich war noch nie so lang so glücklich wie an dem Nachmittag. 12. April. Ich fahre jetzt jeden Morgen mit den anderen Rentner auf die Baustelle. Nachmittags hocken wir beieinander und sinnieren, was wir noch alles machen könnten. Wir wollen eine Firma gründen, einen Konzern schaffen. Wir wollen Acker und Malochen. Auch mit 65 kann man noch viel bewegen. Eine Geschäftsidee für unseren Konzern haben wir auch schon. Vogelhäusle bauen.
1: 3. Buffet, Trombierer, zu 3. Servus, schwäbische Sprechstunde. Wilhelm König. Grüß Gott. Das Bestimmende unserer Landschaft ist nicht nur der Alp drauf, sondern es sind auch Flüsse und Gewässer, die in der Landschaft fließen. Und auch hier haben wir es in der Regel ausschließlich oder fast ausschließlich mit alten Namen zu tun, deren Bedeutung wir nicht kennen. Wir können sie nur ahnen. Da ist einmal die Echatz, die vom Echatztal, vom Unterhauser nach Reutlingen reinfließt. Und dann ist die Erms. Ermstal, Seeburg, Urach, Dettingen und Erms, Metzingen, Neckar-Denzlingen. Und tatsächlich, Echatz, das sind keltische Namen. Ein alter Namen für die Echatz ist Achatza. Oder, wie die Reutlinger sagen, von Echetz. Und bei Erms, da kennen wir eine römische Form, Armissa. Wir haben weitere, so wie weitere keltische Namen, die man nicht erklären können, die man nur gebrauchen. Filz, die Glems, nicht zu verwechseln mit dem gleichnamigen Ort. Das ist die Rems und das ist die Enz. Also alle diese Namen haben wir vorgefunden. Und das war für die Vorfahren sehr wichtig, diese zu benennen, ohne Erklärungen zu geben. Dafür haben unsere Vorfahren zu viel Respekt gehabt. Gerade vor den Gewässern war lebensnotwendig.
2: So, das nächste Lied ist für uns, also für mich insbesondere, aber auch für die Band, ein ganz wichtiges. Was ihr nicht wisst, der Stefan und ich, wir machen schon unfassbar lang erfolglos Musik miteinander. Stefan, wie lang?

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1: Jedenfalls hat er mir irgendwann angerufen und gesagt, Olli, du, ich habe eine ganz tolle Idee. Hast du Lust auf ein Mundartprojekt? Dann habe ich gesagt, Mundart, Stefan, Schwäbisch, das brauche ich glaube nicht. Ja, ich schicke dir mal zwei Lieder zu und dann kannst du das ja nochmal überlegen. Das erste Lied war Radler, das haben wir schon gespielt, und das zweite war eben das My Heimat, und ich finde, ja, das hat mir dann gekickt, das Lied. Ich denke, da ist dem Stefan ein ganz authentisches und schönes Lied über unsere Heimat gelungen, und das spielen wir jetzt für euch.

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1: Herzlich willkommen zur weiteren Sendung von Mundartradio stellt vor. Streik heißt die neue CD von Hasa, die im März 26 erschienen ist. Einen Tag vor der Veröffentlichung habe ich daheim Ralf besucht und ein Interview zu seiner neuen CD mit ihm gemacht.
2: Heute darf ich mal wieder beim Herrn Ralf sein, Frontmann von Hasa, mit seinen zwei Damen zusammen natürlich, die mitmachen und auch viel mitsingen. Es gibt eine neue CD, Heiner. Was hat dich dazu bewogen, eine neue CD zu machen?
3: Gut, es gibt eine neue CD natürlich. Der ganz profane Grund ist, dass ich einen Haufen Material habe für neue und weitere CDs. Und damit war jetzt nach knapp anderthalb Jahren die nächste fällig. Ich muss aber noch kurz was zum Frontmann sagen. Ich sehe mich selber natürlich eigentlich lieber als Bestimmer in der Band, gell? Und die beiden Damen, die du angesprochen hast, die K und die Ellen, das sind natürlich die erste Runde der Mitbestimmerinnen. Wir sind eine stark mitbestimmte Band und wir sind natürlich auf jeden Fall eine Dreierfront, würde ich mal sagen. Also das ist jetzt gar nicht so, dass ich hier der große Lieder vorne weg bin. Das merkt man auch auf der neuen CD. Das sind zwei tolle Lieder gesungen von K und Ellen drauf und da wird es in der Zukunft noch deutlich mehr geben in der Kombination.
2: Streik. Zuerst bin ich etwas erschrocken, dass du jetzt in den Streik trittst. Ja. Aber dann habe ich gemerkt, dass es eigentlich um dein Auto geht.
3: Gott sei Dank nicht um mein Auto, sondern ich durfte mir sozusagen für das streikende Vehikel durfte ich mir eins ausborgen von der Gerlinde Beck, die mit ihren großartigen Daimler-fahrbaren Kunstwerken eine tolle, typische Künstlerin ist. Und beim ersten Album war noch ihr Space Timeler im Einsatz, auch im Bild zu bewundern, der leider mittlerweile den Geist aufgegeben hat, also im permanenten Streik getreten ist. Und die Nachfolger genannten Silver Machine ist jetzt diejenige, das Auto, das uns hier begleitet und netterweise mitspielt in der Rolle des tückischen Objekts, das im falschen Moment den Geist aufgibt.
2: Ja, jetzt sind wir kurz vor der Release-Party. Du hast mir jetzt kurz mal ein paar Sachen gezeigt, wie das alles dann laufen wird. Das ist ein Wahnsinnsaufwand, den du da treibst.
3: Du, ich immer die Frage, womit man es vergleicht letztendlich. Ne? Also ich denke, ich bin relativ effizient unterwegs, was die Umsetzung von Dingen angeht. Das ist natürlich jetzt mehr Aufwand ist, wenn wir eine Rock'n'Roll-Band wären mit vier Marshalls, einem Schlagzeug und ein paar Gitarren. Das ist klar, aber das ist natürlich auch Teil des Konzeptes. Ne? Es ist die Psychedelik, die wir da betreiben, die erfordert natürlich einfach durch den Einsatz von mehr Medien, in diesem Fall auch Bildmedien, etwas mehr Aufwand. Aber als ich sage mal aus meiner Perspektive, man könnte das, was wir da umsetzen auf die Bühne, auch mit deutlich mehr Aufwand betreiben. Für jemanden, der das nicht gewohnt ist, kann mir vorstellen, dass es mal relativ viele Kabel und Geräte sind, die da am Start sind. Ja.
2: Welches der Lieder, der neuen Lieder, ist da eigentlich am meisten ins Herz gewachsen? Können wir da eins raussuchen, oder?
3: Gut, es gibt eine ganz große Bandbreite bei den Liedern, wie persönlich die sind oder welche mich am meisten mit mir zu tun haben, sage ich mal. Und da würde ich den Blues Normal Dark eigentlich nennen. Das ist sehr autobiografisch, würde ich in dem Fall sagen. Und zwar auch relativ eins zu eins autobiografisch. Die Zeiten habe ich erlebt. Ich habe solche Nächte leider viele erlebt im Rahmen meiner auch ja, Laufbahn als Selbstständiger. Ja, also ich kenne das. Mhm. Ne? Das ist nicht ausgedacht. Und das ist auch am wenigsten Stoff und dann transferiert in ein poetisches oder lyrisches Medium. Wenn man die anderen Balladen anschaut, so wie A Mensch oder Stay Blues, das würde ich mehr als Stoff bezeichnen. Ne? Da gibt es Erlebnisse und Erfahrungen, aus denen raus man bestimmte Gefühlslagen extrahiert und dann aber in ein ganz anderes Setting setzt. Ne? Und das würde ich sagen, das gilt eigentlich hauptsächlich für die, ich habe es schon gesagt, oder weiß nicht, vielleicht sprechen wir auch noch drüber, aber es gibt wirklich einen Balladenschwerpunkt auf der Produktion Streik. Als da wären Stay Blues oder Mensch oder vor allem auch, ich schätze mal, das war's. Und das ist für mich auch das Neue und was mir sehr, sehr gefällt und wo ich sehr glücklich drüber bin, dass wir jetzt eben auf der Reise von Haaser in der Veröffentlichung im Umgang mit verschiedensten Stilen und Haltungen, nachdem er mit dem ersten Album ein sehr breites, sehr poppiges Erstlingswerk mal abgeliefert haben. Was kann es denn alles sein? Da ist sehr viel angelegt, aber natürlich auch noch mit einem doch sehr poppigen Zugang und auch sehr flott unterwegs, auch teilweise beinahe schon ins Comedy-hafte und so weiter, was ich ja auch nach wie vor gerne mache, aber eben nicht nur. Ne? Und deshalb, weil es dieses Songmaterial eben auch gibt, haben wir gesagt, wir machen bei der zweiten Produktion jetzt tatsächlich mal einen Schwerpunkt, sowohl musikalisch wie auch inhaltlich auf Themen, die die Tauglichkeit von Schwäbisch als Sprache, als Songtextsprache zeigen, dass es eben nicht bloß lustig sein muss und in der Selbstbeschäftigung, huch, wie lustig klingt das Schwäbisch und so weiter, sondern dass Schwäbisch sehr lyriktauglich ist. Ne? Auch mit seiner ganzen Kargheit und Prägnanz, mit wie maulfaul man im Schwäbisch auch Gefühlszustände beschreiben kann. Und also mir gefällt es, was wir da veröffentlicht haben.
2: Ja, gerade das normalen Tag, das ist natürlich schon auch das, was mir auch berührt hat, weil ich denke, das hat jeder mehr oder weniger mal erlebt und es ist wirklich ein sehr schönes Lied. Ja. Ja, dann habt ihr ja ein wunderbares Booklet zu eurer CD gemacht. Also ich war von der Socke, wie toll das alles gemacht ist. Wirklich schön. Auch nochmal zum Nachlesen, die ganzen Texte. Gibt es da was zu erzählen über dieses Booklet?
3: Auf jeden Fall. Ist auch eine wirkliche Herzensangelegenheit von mir. Auch vor allem, weil ich kriege ja oft die Reaktion, ja, CD, huch, eine CD. Und dann tun alle so, wie wisst ihr gar nicht mehr, wisst, was eine CD ist und wo ist mein CD-Player. Dieses ganze Thema, die Musik, die Spotifyisierung der Musik, sage ich jetzt mal, das kann sich, glaube ich, der normale Musikkonsument, er kann oder er will sich vielleicht auch gar nicht ausmaßen, was das für einen unglaublichen Kahlschlag in der Musikszene eigentlich wirklich bewirkt. Natürlich ist es convenient, genauso wie Amazon auch convenient ist, aber der Preis, der dafür bezahlt wird, nämlich dass praktisch die allermeisten nicht mehr von ihrer Musik leben können, nicht mal ansatzweise, na, das wird irgendwie, ach echt, ich das so und so weiter. Und warum, womit hat das zu tun? Es gibt keine Produkte mehr. Ne? Und sobald etwas im Netz ist und online, da kann man 20 Mal sagen, man muss hier was zahlen oder nicht, es ist sofort irgendwo umsonst und das sind die Leute auch gewohnt. Das hat man ihnen ja auch beigebracht. Ne? Mit dem Beginn des Internet, hier ist erstmal alles free. Ne? Mhm. Und dann tust du dir deinen Namen eintragen. Natürlich ist es damit nicht mehr free, ist aber egal. Aber ich hoffe und ich möchte einfach sagen mal von meiner Seite aus oder von unserer Seite aus, wollen wir einen Beitrag dazu leisten. Es geht ja gar nicht darum, das Rad zurückzudrehen, was Digitalisierung angeht. Das ist durch. Ne? Aber bitteschön, besinnen wir uns doch mal auf ein paar Sachen, die das Leben lebenswert machen. Und es ist zum Beispiel ganz einfach Haptik, dass ich etwas anfassen kann, dass ich kann was berühren. Ne? Und deshalb, und da kommen wir jetzt hier zum Booklet, es gab ja beim ersten Album gab es ja das sogenannte Guckbook in dem von mir immer noch favorisierten LP-Format. Mhm. Ich habe bewusst jetzt hier bei der zweiten Produktion alles so angelegt, dass ich die praktisch auf Knopfdruck auch auf Vinyl realisieren kann. Ist alles schon so gemacht. Ist dann einfach praktisch viermal so groß, aber nach wie vor quadratisch. Mhm. Weil da muss natürlich auch eine entsprechende Käuferschaft da sein. Aber da ich jetzt schon aus dem HiFi-Bereich sehr gute Signale höre, will jetzt noch nicht zu viel sagen, aber da kommt sehr gut an, was mich natürlich irre freut, dass wir mit dem, was wir machen, in der HiFi-Szene uns einen sehr guten Namen erreichen. Und da ist Vinyl natürlich ein Thema. Mhm. Aber lange Rede, kurzer Sinn. Ich finde es einfach schön, ein Booklet in der Hand zu haben, wo man blättern kann, wo man verweilen kann und einfach nicht in diesem Scroll-Modus ist. Man wischt halt alles schön durch und schon kommt, ist einfach nur Reiz auf Reiz. Ne? Mhm. Und wirklich deshalb, es gibt ja auch auf der CD, gibt es den digitalen Zwilling per QR-Code. Wer eine CD hat, hat die mit einmal den QR-Code abfilmen. Die ganze Produktion auf dem Handy finde ich gut, aber als Zweitprodukt. Ich möchte den Leuten auch was geben, wenn die zum Konzert kommen und sagen, Mensch, da möchte ich gerne was mitnehmen, außer war schön und ein Selfie mit der Band. Und dazu ist die CD da.
2: Mhm. Ja, gerade dieser QR-Code hat mich natürlich auch fasziniert. Hab mir gleich geguckt, dass man da auch sogar Videos dann anschauen kann über deine Produktion und auch die Texte in Englisch. Von daher ist wirklich alles, was man braucht, damit dabei.
3: Ich hoffe doch, ja. Das war auf zumindest mal der Wunsch, ne? Das so zugänglich wie möglich zu machen.
2: Ja.
3: Und ich finde es einfach auch reizvoll, mich um dieses Thema, ja, was heißt denn jetzt eigentlich genau bei den Texten? Ich finde, Das ist ein bisschen wie bei der Zauberei. Was ist langweiliger wie ein Zauberer, dessen Zaubertricks man kennt? Hm. Das ist ja nichts mehr wert. Ne? Aber die Faszination, dass auch ein gewisses Rätsel oder muss ich nochmal hören und so weiter, das macht für mich eine Sache unterhaltsam. Und deshalb auch der Umweg über das Englische. Ich finde, das ist wirklich ausschließlich meine persönliche Meinung, aber und auch verkürzt gesprochen, für mich persönlich Hochdeutsch oder Schriftdeutsch eigentlich richtiger, eine super Sprache für Bedienungsanleitungen, Goethe, ganz toll, sieht toll aus, klingt et gut. Hm. Schwäbisch ist genau umgekehrt. Für mich klingt Schwäbisch super, sieht aber geschrieben furchtbar aus. Ich hasse es. Ich hasse es. Ich mache es aber trotzdem, weil man sofort merkt, man kann es eigentlich nicht richtig schreiben. Ja. Du kommst sonst in so ein Pseudo-Französisch mit Accent, Circonflex und Aigu und da versteht es eh keiner mehr. Das kann man so näherungsmäßig machen. Aber ich finde es ganz reizvoll, meine Texte einfach mal, die Inhalte mal ins Englische zu transferieren. Den Reim verliert man sowieso, wenn man ins Deutsche gehen würde. Und wenn man ins Englische geht, dann ist es auf einmal wieder Popmusik. Mhm. Ne? Dann ist man in diesem Pop-Idiom, Baby, I love you so und so weiter. Und bei mir kommt dann irgendwann halt noch Oma Hauser oder die Rosenau auf einmal mit dazu. Mhm. Aber auch was unseren internationalen Anspruch angeht, den ich hier doch mal ausdrücklich postulieren möchte, ich werde mit Hasa noch ins Ausland gehen. Das ist mein erklärtes Ziel. Mhm. Und dazu ist natürlich eine englische Kompatibilität schon mal ganz gut geleistet.
2: Klar, gell? Klar. Ja, die CD, kriegt man die auch irgendwo oder kriegt man die nur bei dir
3: auf die Konzerte? Nein. Die CD ist natürlich auf allen Online-Medien. Mhm. Wer das also jetzt tatsächlich nur digital haben will und damit das wirklich tolle Gucklick verpasst, der kriegt die in den einschlägigen Streaming-Diensten, kann sich alles runterladen. Und wir sind dank unseres Labels 36 Music jetzt auch im Vertrieb von Broken Silence. Ja, neulich sogar schon mal ein Bekannter, ganz verdattert, ein Foto geschickt aus dem Mediamarkt, wo er irgendwie die erste Platte im LP-Regal fand. Also wir sind im Fachhandel.
2: Ja, das ist ja auch schön. Ja. Weil das ist wirklich was Besonderes. Also das müsst ihr euch unbedingt mal anschauen und vor allem mal neu hören. Das ist wirklich was ganz, ganz Besonderes.
3: Zum Beispiel im Mundradio, da läuft es ja ab und zu, habe ich mir sagen lassen.
2: Da wird es auf alle Fälle rauf und runter laufen. Die kleinen Appetizer, wie man so schön sagt, sind natürlich schon gelaufen. Das ist ganz klar. Cool. Ja. Und ja, wie sieht denn das Jahr voll aus? Gibt es da schon irgendwelche Planungen?
3: Auf jeden Fall. Also nachdem jetzt, wenn wir die nach erfolgter Release-Party, die jetzt zum Zeitpunkt unseres Gespräches heute in einer Woche ist, wird man schön durchatmen. Aber eigentlich ist dann relativ zügig Spatenstich für die nächste Produktion. Ne? Mhm. Den Titel darf ich schon verraten. Halt Smoking Cowboy. Und ich freue mich total, auch vor allem mit der Band, in dem Niveau, darf ich wirklich sagen, das wir mittlerweile erreicht haben, sowohl was das Musikalische angeht und die Spielfreude angeht, aber eben auch ganz wichtig durch eine Ergänzung mit dem Jürgen Schlachter, unser Label-Boss vom Label 36 Music, der das Material auch mischt. Wir haben da, was die Qualität angeht, einfach eine beachtliche Feuerkraft. Sorry für den militaristischen Ausdruck, aber ich nehme ihn mal in diesem Falle. Das ist eine angenehme Feuerkraft, die das Feuer der Begeisterung bei unseren Fans hoffentlich entzündet.
2: Also ich finde ja sowieso immer, Hasa ist ein Gesamtkunstwerk und da ist ja auch Sprache wie ein Instrument. Das ist einfach so ineinander fließend. Ja. Sowas habe ich sonst noch nie erlebt und dann natürlich die 70er, 80er Jahre von der Basis her ist natürlich nochmal was ganz Besonderes. Mhm. Ja, also von daher, ich freue mich für euch, freue mich für mich.
3: Vielen Dank,
2: dass ich immer mal wieder dabei sein darf. Ja. Und bin jetzt wirklich auf die Release-Party gespannt, die da nächste Woche stattfinden wird. Und ja, wir werden wieder voneinander hören.
3: Ich hoffe doch sehr. Vielen Dank für dein Interesse.
1: Und jetzt viel Spaß mit zwei Songs von der CD.

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0: sie wolle. An mir kann es ja egal sein, aber die Zuhörer, die kennen mal leider. Die werden sagen, das ist ein schönes Lettengeschwätz. Vielleicht ein schwäbisches Kinderlied, ja? Ja, bitteschön. Im Höfle, im Egele, da liegt der Gleitregele vom Fritzle sein Wegele. Da kommt der Gleisgegele ins Hefle, ins Egele und frisst das Gleitregele vom Fritzle sein Wegele. Moite schmeckt dem Gegele. So, da habe ich jetzt die ganze Schön- und Eigenheit der schwäbischen Sprache. Hä? Was? Nein, das ist ausgeschlossen. Nein, das kann man nicht mehr singen, Joggele, das ist schon polizeilich verboten. Aber eins wird Sie vielleicht interessieren. In Amerika, da gibt es doch so kolossal viel Schwaben und die können nicht mehr so recht schwäbisch und noch nicht amerikanisch. Dabei kürzt sich einer hier, da haben wir das Joggele vorgesungen, das war herzerquickend. Interessiert Sie?
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0: 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And have a girl dabei, geldo Lux. Ah, yes. I am your boy, your Joggele, sonny boy. And a singing fool, ahoy.
1: Und jetzt ein schwäbischer Südfranzose. Je suis soldat, oh là là, comme mon papa, oh là là, je suis le tambour de bataille. 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Oh, je ne peux pas parler, oh, je ne peux pas parler. Es-tu ma jacquelée, es-tu ma petite jolie jacquelée, oh, je ne... Votre père perdu, oh, votre père de grand filou. Es-tu ma jacquelée, es-tu ma petite jolie jacquelée, es-tu ma...
0: Ah oui, je suis votre fils, votre jacquelée, votre fils. Et cette ma brunelle ici, là, qu'elle le glotte. Ah oui, je suis votre fils, votre jacquelée, votre fils. Comme-ci, comme-ça, voilà.
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0: Wasser. Oder ist das Dokument der Vorlauf gesehen?
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wie Werbung. Ist aber nicht so gemeint. Und damit ihr glaubt, dass das kein Werbesang ist und wir kein Geld dafür kriegen, zeige mir in der nächsten Strophe, dass Zewa erstens nicht nur immer hilft, also es hilft nicht immer, und auch, dass Zewa sogar schon in der Bibel vorkommen ist.

dieser Leo, der ist durchaus auch technisch begabt. Er versteht viel von Autos. Das habe ich daran gemerkt, dass ich zu ihm hingegangen bin und habe gesagt, mein Auto ist hey. Also ich habe nicht gewusst, was im Auto fehlt. Der Leo hat die Motorhaube aufgemacht und hat innerhalb kürzester Zeit gesehen, was los ist. Hat mich also beeindruckt. Und er hat dann zu meiner völligen Überraschung auch ein Lied angestimmt.

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1: Unser Alp aus dem Buch Ebbes Guts aus Münzingen, geschrieben von Hilde Kreiner, gelesen von Sandra Lenzenmeier. Mutter Herrgott seinerzeit das Land verdeult hat unter die Leid, hat er für uns Schwabenschau der schönste Deul auf die Seite dau. Ich will sehen, hat er denkt, ob sie es wert sind, was ihn schenk, und macht schnell noch oberhalb vom Bodensee die Schwäbisch Alb. Anfangs sind die Elbler zwar nichts als Felsen gesehen, es ist wahr, aber noch in die Hände reingespuckt, das Unterste nach oben geguckt, Steine, Gläser, Pflanzen gesät, geschaffet, gewerkelt, früh und spät, jedes Fleckle Erde genutzt und mit alle Wetter trutzt. Da hat sich der Herrgott gefreit, wartet nur, ihr brave Leid, euer rauer Alp wird gewies, es allerschönste Paradies. So ist komme weit und breit, ist jetzt Alpe Augen weit. Oh, die lichte Buchenwälder und die goldene Ährenfelder, Berg und Felsen überall, da und sel, ein Wasserfall, Kehle Schatten am Gebüsch, Bächle spiegelklar und frisch, die Luft so grand ringsum, der Blusch Silberdistel im August. Schmetterling und immer gesumm, Holderbosche und drumrum, graset schon vom steilen Hang. In der Luft ist Vogelgesang. Und von oben ganz in Ruhe guckt Schäfleswolke zu. Silber, Fäden, Spinne, Fei fludert über die Hecke rein. So ist zwischen Neu und Jahr der Altweibersommer da. Die Äpfel kriege traute Bäckle, Zwetschge ihre blaue Freckle, Hagebutze, Schlehenusse, alles ist jetzt reif da dusse. Es leuchtet rings in alle Farben, et eu oizis Blatt muss darben. Bist noch mal

0: Aber weht, alles auf den Boden sieht. Jetzt wird's Winter, jetzt ist kalt. Aber Wiese, Berg und Wald hüllen tief und weich sich ein mit einem blühenden weißen Schnee. Mit den Schlitten, mit den Ski, Mädle, Buben, vorwärts, hü. Alle sind mit ihrem Geschrei und mit Leib und Seele dabei. Zwitschert aber der erste Schwalb, noch wird's Frühling auf der Alp. Die Wanderlust, die regt sich wieder in die Herzen, in die Glieder. Raus aus eurer engen Kluft, nein, entlang die gute Luft. Unser Alp, komm, guck sie an, zieht jetzt ihren Brautstaat an. Nix als Schönheit um und um, da geht's Herz auf, da wirst fromm. Sind wir stolz, dass der liebe Gott grad für uns sei Alp gemacht hat.
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0: Was textest du mich eigentlich so zu, Digger? Allgäuer Männer haben sich doch total weiterentwickelt. Die sind jetzt voll hip.
1: Ja, jetzt wo du's sagst, hast eigentlich recht. Es ist ja alles viel, viel besser heute.

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0: 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Angefangen hat's, wo sie unser Markusli zu Ostern so einen Goggler als Wecker gekauft hat. Der läutet nicht wie ein normaler Wecker, sondern der kräht so lang, bis man ihn auf der Kamm haut. Und dann sagt er fröhlich Guten Morgen zu ihm. Praktisch wie mein Chef ist, hat sie den gleich als Geschenkli einpacken lassen. Anschließend ist sie in die Metzgerei eingestanden und hat eingekauft. Und wie sie gerade beim Schwattermagen war, hat der Goggler in der Einkaufstasche angefangen zu krähen. Mein Elfried ist knallrot angelaufen und hat hektisch und lautstark 20 Scheiben weiße Presswurst bestellt, aber der Goggler hat nicht aufgegeben. Alle Kunden haben sich kopfschüttelt nach ihrer Umdreht. In der Verzweiflung hat sie das Geschenkpäckli geschüttelt und dann hat sie in der Tasche auf einmal Guten Morgen gerufen. Da haben sie mein Elfriede vollends ausgelacht. Weil sie es aber überhaupt nicht verputzen kann, wenn man sie auslacht, hat sie sich am Schaufenster vom Schuhgeschäft abreagiert. Sie ist neu, hat etwa 400 Bärler Schuhe abprobiert, ist ohne einen Schuh zum Kaufen wieder raus und hat mir beim Abendessen so intensiv von offenen Schuhen mit Plateausohle vorgeschwärmt, dass auch der Dümmste, also ich, hat merken müssen, dass sie an diesen Schuhen Interesse hat. Weil ich mir aber unter Plateausohle-Schuhen überhaupt nichts vorstellen kann, hat sie mir liebenswürdigerweise angeboten, dass sie mich vom Geschäft abholt und dass wir noch miteinander an dem Schuhgeschäft vorbeilaufen. So, da hätte sie mir das zeigen. Ich habe mir im Geschäft einen Vorschuss geben lassen und vorsichtshalber noch ein paar Euro-Schecks eingeschoben, weil, wenn mich mein Elfriede sogar vom Geschäft abholt, dreht sich's in der Regel um größere Summen. Mir hat schiert Augen rausgedruckt, wo ich die hohe Sohle gesehen. Aber wahrscheinlich hat es dem sicherlich unterschwellig vorhandenen Wunsch von meiner Elfriede entsprochen, dass sie auf mich und die anderen Leute runtergucken kann. Was mich völlig aus der Fassung gebracht hat, waren halbe Seidehalstücher als Schuhbindel, die als riesige Schlaufenbunde links und rechts am Schuh runtergehangen sind. Also in einen Regen reinkommen oder in eine Drecklach reindappen, werde eine Pseudo-Halstücher an ihre vollschlanke Fußknöchel bestimmt nicht gut bekommen. Wo mir der Preis vor die Augen verschwommen ist, habe ich vorsichtig noch gefragt, ob man denn in solche Schuhe überhaupt laufen kann. Aber nachdem sich die ganze Verkäuferin hinter meiner Elfriede zimmergerottet, dass man die Schuhe nicht mehr gesehen hat, und hat auf mich reingeschrien, wie wenn ich behauptete, dass die Schuhe überhaupt aus der Mode kommen wären. Also habe ich mein Geldbeutel, meinen Vorschuss und Scheckheft zückt und dann versucht der Elfriede ihr Ostergeschenk abzuzahlen. Sie hat die Stelzenschuhe gleich angezogen und dann sind wir Arm in Arm zum Geschäft ausgelaufen, weil mein Elfriede noch ein bisschen unsicher rumgeschwankt ist. Sie hat zwar noch nie so einen wahnsinnig eleganten Gang gehabt, aber jetzt ist sie dahergekommen wie der King Kong, nachdem er in New York vom Empire State Building runtergejuckt ist. Wo wir ohne größere Sturz heimgekommen sind, wollte ich meiner Elfriede beim Absteigen von ihren Hochgebirgsschuhen behilflich sein, aber sie hat es auch lassen wollen, ob sie unsere Junge merkt. Wir sind also ins Wohnzimmer reingekommen. Jetzt ist da gerade der Goggler auspackt auf dem Couchtisch gestanden und hat zum Sieb.
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Das ist wieder ein Song, der eigentlich nicht von uns ist. Wir haben es wieder ausgeliehen von unserem großen Idol Jimi Hendrix. Ja, Jimi Hendrix war immer Gott und hat zwei Mitmusiker, die sind immer weiter in sein Plakat, immer weiter runtergekommen. Am Anfang waren sie auf seiner Brusthöhe, der Trommler und der Basser. Nächster Plakat waren sie da, wirklich da unten. Und er war mit seiner Aura und so, ach, da, da, da. Wir haben, ja, wie bei uns. Aber wir haben das Lied tatsächlich, 15-Jährige habe ich schon gespielt mit einer Band in Schusseriert. Georg und ich haben Bläser bloß gemacht und wir haben den coolen Song, ich habe es noch nicht gesungen noch, ein cooler Song, und jetzt, wo wir dann auf den Song gekommen sind, habe ich gemerkt, dass es eine Riesensauerei ist. Das ist eigentlich die Story, wo einer seine Frau killt, umbringt, ankündigt, dass er sie hey macht. Hey Joe!

0: Das ist eine granatenmäßige Charakter-Sau, der Kelly. Der hat's drauf, gell? Der hat's drauf. Guck doch an.
1: Warum hab ich mich in Hank Kämmerlen verliebt?
0: Und gegen den ist der Eros Ramazzottl ein Miederwanderprediger, gell? 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
3: Yes. Recht noemen, doe. Wow, de nagels recht. Hoi. Huh? Anna? Anna?
4: Ja!
3: Anna, jetzt komm halt mal!
4: Herrschaft, nein, ich habe jetzt Zeit. Ich habe Dampfnudel auf dem Feuer. Und denen müssen flattieren, dass sie nicht nachhocken.
3: Die spielt doch jetzt keine Rolle. Jetzt komm jetzt halt, jetzt gehen wir mal schnell her. Wir haben gewonnen. Da, guck mal, gewonnen!
5: Was?
3: Ja.
5: Gewonnen?
3: Ja.
5: Ja, du, das war jetzt aber auch höchste Eisenbahn, hä? Ja, wie lange tippen wir jetzt schon? Schon schier gar 8 Jahre, wenn nicht schon länger.
3: Nein, in dem Lotto, Anna.
5: Ich?
3: In einem Preis ausschreiben.
5: Ach so. Und ich habe schon gemeint, ich müsste nicht mehr zum Putzen. Ja, jetzt haben wir gewonnen.
3: Da, guck mal, 5. Hauptpreis. Ist das nix?
5: So. Na, hast du also wieder Hellinge am Preisrätsel mitgemacht?
3: Ja,
5: da hätte ich wieder nichts davon erfahren. Wenn wir jetzt zufällig gewonnen hätten.
3: Das habe ich doch im Geschäft gemacht.
5: Im Geschäft? So. Und ich habe alle Welt gedacht, du hättest im Geschäft so derart schindig, dass du kaum zum Schnaufen kommst.
3: Und ich auch.
5: So überschafft. Wie du alleweil heimkommst, kennt man es ja gerade meinen.
3: Siehst du? Ja?
5: Aber für so einen Lumpengrust, ja? Da hast du weh.
3: Das war doch zeitmäßig kaum, da wird nicht 5 Minuten war das passiert. Aber da hat man müssen einen Werbespruch für diese Luxomata-Wäschmaschine hat man müssen ergänzen.
5: Hä?
3: Verstehst du? Luxomata wäscht Blüten.
5: Ja und?
3: Ja, Luxomata wäscht Blüten und dann ein Pinkle und dann ein E und dann ein I und dann nochmal ein Pinkle. Verstehst du? Luxomata wäscht Blüten.
5: Weiß!
3: Doch, ich weiß. Ich? Wie wenn das heute bei ihrer Wäsche noch jemand nachlangen tät, wenn er Wäsche weiß ist. Rein muss das heißen. Du tätst schon auf Gara das reinfallen, du.
5: Ja, also, was haben wir noch gewonnen? Ein Päckchen Wäschpulver oder ein Kugelschreiber?
3: Nein, doch, guck
5: jetzt
3: mal.
5: Jetzt ist so, meine Damen.
3: Fünfter Hauptpreis, jetzt bleib halt einmal da. Ja, da kann man sogar raussuchen, wo man nach will. Da guck, na, eine Reise auf dem Rhein mit dem Schiff.
5: Was? Und mit dem Schiff? Steht das wirklich drinnen?
3: Ja, guck halt selber, wenn es dir doch sagt, mit dem Schiff, da.
5: Ja, du sag mal, wollen die uns verblöd verkaufen?
3: Wieso?
5: Ja, glauben die vielleicht, dass wir meinen, auf dem Rhein fahrt man mit dem Omnibus, oder? Also so.
3: Also auf eine Reise auf dem Rhein mit dem Schiff oder guck daher, kannst du auch raussuchen, eine Reise nach Ulm.
5: Nach Ulm?
3: Ja.
5: Du, also wegen den paar Kilometer. Da brauchen wir gewiss gewinnen. Das können wir uns gerade noch selber leisten.
3: Ja, und zwar für 2 Personen. Guck da, eine Reise nach Ulm, du, mit allen Schikanen. Guck mal, mit Theaterbesuch, Besuch der alten Dame.
5: Was? Von Besuch der alten Dame?
3: Ja.
5: Ja, steht da drin, wer das sein soll. Diese alte Dame. Du weißt doch, ich gehe nicht ganz so wild fremde Leute.
3: Du, nein, da steht nie noch etwas. Da steht bloß, ist von Dürrenmatt. Dürrenmatt, da weiß ich jetzt gerade auch nicht, wo das sein soll. Ich kenne Dürrenzimmern, das kenne ich. Da war ich mal.
5: Ja, du, das ist sicher eine ganz eine üble Verkaufsstrategie. Na? die sind... Dürre, Mats, die sind bestimmt die Inhaber von der Wäschmaschinenfabrik.
3: Ja, meinst du? Was soll das noch für ein Theaterbesuch da sein?
5: Ja, das ist nichts anderes wie eine Werbeveranstaltung für ihre Wäschmaschine. Oh. Weißt du, sonst spricht sie ja nichts verheimlichen. Dann könnten sie ja nein schreiben, was für ein Stück das da gespielt wird.
3: Oh, weißt du, was du alle wenn ich gleich wieder denkst?
5: Ja, ja, und dann brauchen wir bloß noch so ein paar Werbefräulein um den Landschau-Wenzler. Und schon ist es um die basiert. Ich kenne dich doch. Das ist du, Dampfnudel.
3: Du, da wäre ich aber an deiner Stelle meistens still, gell? Ich sage nur Bad Wiese. Wie war das damals in Bad Wiese? Ja, wer hat die Heizung gekauft, du oder ich? Bloß weil so ein aufblasener Verkaufskasanova um die Rumpfludert ist wie ein Gockel um eine legige Hände.
5: Jetzt fangst
3: du
5: wieder mit den alten Geschichten an.
3: Was heißt das? Alte Geschichten, die Augen hast du verdreht wie ein Bickling.
5: Was soll ich?
3: Ja, du bist hätte er dein Sohn sein können. Dein Sohn aus erster Ehe, wohlgemerkt. Bitte, ich habe 100-mal zu dem gesagt, 100-mal das lange Garit, 100-mal, mein Herr, wir brauchen keine Holzdecke.
5: Ja, und gerade das war verstunken und verlogen.
3: Wieso?
5: Ja, weil wer braucht denn die Heizdecke? Tag und Nacht, ha? Du oder ich?
3: Ja.
5: Brauchst bloß mal unsere Stromrechnung angucken.
3: Gut, wenn ich gucke, es zwingt uns ja kein Mensch, dass wir nach Ulm fahren. Wir können ja genauso gut diese schöne Schiffsreise auf dem Rhein da machen.
5: Ja, aber das kann doch auf dem Schiff erst recht passieren, dass ihr eine Wäschmaschine andrehen wollt. Ja? Und noch bist du nämlich gefangen wie in einer Mausfalle. Bitch! Und wo willst du nach auf dem Schiff? Ha? Jetzt?
3: Ja, jetzt liest doch zuerst einmal, wo es nachgeht. Jetzt pass auf, da steht. Steht, Sie fahren mit einer Begleitperson Ihrer Wahl.
5: Was? Begleitperson Ihrer Wahl?
3: Ja.
5: Ja, hast du it nein geschrieben? Im Falle eines Gewinnes verreise ich ausschließlich mit meiner lieben Frau Gattin.
3: Aber das ist doch deine Wurst, egal wer da mitfährt.
5: Ja, mir aber, ich. Hast du wieder Heilinger eine mitnehmen wollen?
6: Ah ja, Heiling.
5: Ist es wieder das Frau Bentele, oder?
3: Frau Bentele, wenn schon, dann Frau Bentele.
6: Ja, ja, du musst es ja wissen, Heiling. Jetzt hocke ich daheim 20 Jahre umeinander. Da brauche ich da gerade auch nicht dabei gewesen sein.
5: Und wenn ich nach Ulm will, dann kann ich mit meinem Schwager fahren. Weil der bringt jede Woche Zauber in den Schlachthof nach Ulm.
3: Ja, dann machen wir eben doch diese schöne Reise mit dem Schiff.
5: Ja, wo geht dir nach?
3: Sie ist halt. Begleitperson Ihrer Wahl. Da steht es von Speyer nach Riedesheim.
5: Nach Riedesheim?
3: Ja, nach Riedesheim.
5: Dass du die wieder volllaufen lassen kannst. Mein Lieber. Du, aber da bleibt das Maul sauber, ne? Weil von Verpflegung, da all inklusive, steht da, glaub ich, gar nichts drin. Ne?
7: 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Da steht das Glück vor der Tür.
5: Ja, sag mal, Spinsch jetzt total, oder?
3: Wieso?
5: Das heißt doch am Wolfgangsee.
3: Was am Wolfgangsee? Wo bringst jetzt du jetzt mal den Wolfgangsee daher? Steht da hinten ein gotziges Wort vom Wolfgangsee vielleicht. Ja, kannst du mir das zeigen? Mensch, jetzt gibt es einer. Weißt du, dass du mir daheim rum in gar alles drin einschwätscht? Da habe ich mich erfangen, trage wen. Aber wenn wir fortfahren miteinander, ja, wenn wir fortfahren miteinander, dann reichst du dich gefälligst einmal zusammen. Und zwar unabhängig davon, ob wir nach Riedesheim fahren oder nach Ulm. Verstanden?
6: Ja, ja.
5: Jetzt bin's ich wieder, gell?
3: Jetzt bleier haltet. Menschenskind, da wird ich blären, wenn's um eine Vergnügungsreise geht. Du, guck mal, wir könnten ja, wenn's unbedingt sein muss, bei der Gelegenheit in Speyer deine Tante Martha absuchen.
5: Oh ja, ja du, und die könnten wir doch noch mitnehmen. Nach Ulm. Weißt du, zu dieser alten Dame?
3: Nein, Anna, das kennen wir nicht, Menschenskind. Das sind doch zwei Paar Stiefel. Da guck entweder nach Ulm oder nach Du, pass auf, guck mal da. Oder eine dritte Möglichkeit, das sind ja jetzt erst Bargeld im Wert von 500 Mark.
5: 500 Mark?
3: 500 Mark.
5: Ja, du, da könnte man ja fast eine neue Wäschmaschine kaufen. Ja. Da weißt du, die Alte macht so eine Werks nicht mehr lang.
3: Ja, obwohl die Luxomata, also du, ich weiß nicht, weißt du, das Almendingers-Diebe, die haben da
5: eine von. Da bloß weg mit Almendingers. Ja? Also der Almendinger in ihrer Wäsch, die kämen mir nicht in den Schrank rein.
3: Ah, nein, ich weiß, was wir machen. Wir gehen her, nehmen diese 500 Mark, legen den Rest noch voll drauf und kaufen uns eine niegelnagelneue Wäschmaschine.
5: Aber ein anderes Fabrikat?
3: Ja. Grab mit Fleiß.
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0: Name? Wir sind hier im Urlaub und möchten gerne in den Bergsport einsteigen. Können Sie uns weiterhelfen?
1: Meier, grüß Gott. Klar kann ich weiterhelfen. Da brauchst du zuerst einmal eine Grundausrüstung. Funktionshose, Funktionshemd, Bergschuhe, Bergsocker, Hinaugepflaster, Wanderstecker, Sturmhaube, Sturmband, Kawaii, Fernglas, Sitzkissen, Thermoskanne, Flachmann, Eierbrotzeit, Box, Alpinsalzstreuer etc. pp.
0: Na gut, sind wir dann auch wirklich genügend ausgerüstet?
1: Ja, zur Sicherheit nehmen Sie am besten nur einen alpinen Handstaubsauger mit.
0: Für was brauchen wir denn das?
1: Ja, wenn's oben am Gipfel sind, da holt jetzt den alpinen Handstaubsauger raus und saugert die Steinen rein und dann ist es schön glatt und komfortabel. Da kann man Brotzeit und Aussicht genießen.
0: Ja, das leuchtet ein. Das nehmen wir. Haben Sie vielleicht noch einen Tipp für eine Tour für uns?
1: Ja, wenn's kleine Kinder haben, dann können sie am Nachmittag gut noch schnell auf die Hefahrzen auf.
0: Und vielleicht noch was Anspruchsvolleres?
1: Tja, da würde ich Ihnen der Mariaberg empfehlen. Da braucht es von mir aber unbedingt noch die Steigeisen und das Sauerstoffgerät. Und die habe ich natürlich im Angebot.
0: Ja, das ist ein Ding, das nehmen wir auch. Ich denke, da sind wir sehr gut ausgerüstet. Was sind wir Ihnen schuldig?
1: 2830. Und für Sie mache ich 2830.
0: Na gut, das klingt fair.
1: Also, pfiat's euch.
0: Ich hätte da noch eine kleine
1: pfiat's
0: Frage.
1: Euch.
0: Also gut. Edeltraut, ich glaube, da sind wir jetzt mal richtig gut beraten worden.

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1: Mein Name ist Gerd Plankenhorn und ich begrüße euch jetzt zu Rennfahrerbibele Schwaben im Crashtest. Wer kennt den Rennfahrerbibele? Wem ist das ein Begriff? Ja, auch wieder bloß 30%. Was ist los? Was ist denn los? Die hohe Kommunikation, Verstand der Ritter, der Biberle kennt der Ritter. Also nochmal, vielleicht Gegenfrage, wer kennt nicht den Rennfahrer Biberle? Vielleicht sind es ja weniger. Jetzt traut man sich wieder, Ritter, gell? Jetzt ist es so peinlich. Jetzt macht er mit der Honne oben von der Bühne runter fertig. Also traut euch leid. Wir können da aber bis zu 40% unseres geistigen Potenzials einnutzen, gell? Das wisst ihr, wir sind ja ähnlich wie der Delfin. Also, ich habe euch was mitgebracht, und zwar einen Sprachkurs, den werden wir jetzt auch gleich machen. Ich habe es jetzt extra auf Hochdeutsch aufgeschrieben, dass die Damen und Herren aus dem Ausland ja auch mitkommen, um die vielfältigen Motorengeräusche eines Rennwagens. Und jetzt muss ich was dazu sagen. Ich habe festgestellt, meiner langjährigen Erfahrung in Sprachkursen auf Schwäbisch für Ausländer, dass man die schwäbische Sprache, den schwäbischen Dialekt am besten lernen kann mit diesen gutturalen Laute, dieses ja, wenn man Geräusche eines Rennwagens imitiert. Geräusche eines Rennwagens imitieren Gott folgendermaßen, um die vielfältigen Motorengeräusche eines Rennwagens mittels der menschlichen Stimme zu imitieren, gelingt dies am besten mit eingezogener Unterlippe und übergestülpter Oberlippe. Jetzt machen wir das mal alle zusammen. Wir ziehen die Unterlippe bisschen ein, ich mache es euch mal im Profil vor, und die Oberlippe drüber stülpen. Sieht ein bisschen blöd aus, aber ist jetzt egal. Ja? Ihr seid ja jetzt unter euch. Das guckt ja niemand zu. Also, jetzt nochmal bitte alle Unterlippe, Altür, sehr gut.

0: Man hat sich das Oberlevel drüber gesetzt. Jetzt kommt das Wichtigste. Ganz leicht und vorsichtig ausatmen. Macht es euch vor. Merkt ihr das? Ja, jetzt mal bitte alle. Bist du aufgeregt, ne? Sind Sie mitmachen, Freunde? Gut. Sehr gut, sehr gut, sehr gut. Jawohl. Also, das haben wir schon mal nachgekriegt. Mit diesem gutturalen Laut, der über die Vibration von den Lippen herkommt, da können wir dann nachher später aufbauen, in meinem zweiten Kurs, da können wir dann kommen. Für Schwaben und Nichtschwaben mit markanter oder gar stark hervortretender Unterlippe wird die Pfeifersche Wangenvibrationstechnik empfohlen. Jetzt, was ist die Pfeifersche Wangenvibrationstechnik? Da macht ihr einfach dicke Bagger, ihr blaset zur Seite aus. Ja, wir imitieren ja immer noch Rennwagengeräusche. Dadurch lernen wir die Basis der Unterhaltung im Schwäbischen, was wir alle irgendwie verloren haben seit 40.000 Jahren. Also, wir machen den dicken Bagger, blaset zur Seite aus. Ja, gut. Jetzt müsst ihr aber alle bitte aufpassen. Es sitzt ja noch jemand neben euch. Ja? Jetzt kommen wir zum Punkt 3. Die Zunge erzeugt im Mundraum freischwingend im sogenannten Flatter-Modus das typisch unrunde Knattergeräusch des Motors. Manche Männer hören sich auch so wie so Knattergeräusch eines Motors. Im Kaltstart, besonders morgens, und Auspuff-Nebengeräusch. Ich mache es euch schön vor. Also die Zunge flattert frei im Mundraum. Das bedeutet folgendes, Grundstellung wieder einnehmen, Oberlippe drüber stülpen und die Zunge flattert mit, ich demonstriere es euch. Hört ihr das? Also bitte, nachmachen. 3, 2, 1. Ja, sehr gut. Merkt ihr das, wie das Gehirn befreit, diese Vibration im Kopf? Sehr gut. Also, jetzt kommen wir zur absoluten Königsklasse. Wir haben wahrscheinlich auch Zuschauer aus der Gegend, aber die trauen sich nicht so richtig, sich zu melden. Und zwar das heisere Starten eines Wartburg. Ja, jemand aus dem Wartburg-Bereich da, irgendjemand aus dem mecklenburgischen oder thüringischen Ausland, nicht, trauen sich immer nicht die Leute. Also, ich mache es euch vor, und zwar, der Wartburg startet mit einem leichten östlichen Hüsteln, ich mache es euch kurz vor, so etwa in der Richtung. Und der ist ja ein Dreitakter, also ich mache es euch kurz vor. Das ist der Wartburg. Jetzt frage ich, was ist der Kontrahent vom Wartburg? Der Trabi, richtig, der Trabant. Der Trabant startet natürlich auch mit einem heiseren östlichen Hüsteln. Aber der Startvorgang ist vollkommen anders, deswegen ist das auch wirklich ein Lieblingston von mir. Leichtes östliches Hüsteln. Hör doch den Unterschied. Wartburg. Merkt ihr das? Also, Leute, lasst ihr Zettel drin und den Stift weg. Das müsst ihr euch doch nicht aufschreiben. Mam, mam, mam, bam, bam, bam. Also, ich habe es jetzt wirklich versucht, ganz einfach für euch zu machen. So, jetzt kommen wir natürlich zur Krönung. Wir möchten natürlich die Zweitakter-Kettensäge imitieren. Die mache ich auch noch schön vor. Und zwar, die kommt noch kurz vor der Formel 1 in der Imitationskunst. Achtung, wir starten die Zweitakter-Kettensäge. Ist der Vorführeffekt. Also, Knöpfle-Drucker, hat mir jemand gesagt. Gut, starte. Schokzieher, jetzt haben wir's. Hört ihr das? Baum, Baum, Baum. Also ich kann es nicht einfacher machen, ja? Könnt ihr euch das merken bis jetzt? Bam, bam, bam, bam, bam, bam, bam, bam, bam. Also, dann fahren wir noch geschwind durchs Material, bis wir zur Formel 1 kommen. Achtung. Bam, bam, bam, bam, bam, bam, bam, bam, bam, bam, bam, bam, bam, bam, bam, bam, bam, bam, bam. Die freut sich richtig. Bam, bam, bam, bam, bam, bam. Ich fahre jetzt durchs Material, Baum fällt und dann haben wir das geschafft. Bam, bam, bam, bam, bam, bam, bam, bam, bam, bam, bam, bam, bam, bam, bam, bam, bam, bam, bam, bam, bam, bam, bam, bam, bam, bam, bam, bam, bam, bam, bam, bam, bam, bam, bam, bam. Das war die Zweitakter-Kettensäge. Dankeschön. Natürlich müssen wir zur Formel 1 kommen, zur Krönung des Geräuschs, aber da müssen wir zuerst noch einen Schritt machen, und zwar die Falsettstimme. Ja, die Falsettstimme, da können die Damen schön mitmachen, das ist die hohe Stimme. Ja, und die Kehlkopflappenvibration. Da müssen wir uns jetzt etwas vorstellen, die Männer können das vielleicht gleich gut nachmachen. Wir stellen uns vor, gestern war er Fasnet, man kommt aus dem Bett raus, geht ins Bad, guckt den Spiegel und erkennt sich nicht. Oh. Höre doch den Ton. Diese Erkenntnis. Wer bin ich? Und wenn ja, wie viele? Oh. Ja, das ist die Kehlkopflappenvibration. Das, was ich gesagt habe, die kulturalen Laute, mit denen wir uns unterhalten und wieder mehr unterhalten müssen. Wir müssen verstanden, was das Gegenüber mir sagen will, wenn der sagt, oh. Ja, die Falsettstimme, das bauen wir jetzt gleich ein. Und zwar mit dieser Falsettstimme können wir wunderbar diese Rennwagen-Motorengeräusche imitieren. Ich mache es euch mal vor, er kommt gerade vorbei. So, das war jetzt eine mittelmäßige Imitation, weil ihr müsst immer das Atmo-Geräusch mit einbauen. Die Vögel, die auf dem Baum sitzen, dort zum Beispiel das Rauschen des Windes, ja, oder die Unebenheit der Straße. Ich baue euch mal die Unebenheit der Straße ein. Achtung! Hinter's gehört? Hinter's gehört, ja. Also ihr müsst immer die Atmo mit einbauen. Das war auch ein guter Vorschlag, der Huster zum Beispiel, ja. Also, immer alles einbauen. So, jetzt kommen wir aber zu einem Hilfsmittel. Falls euch das wirklich zu kompliziert ist und ihr sagt, Mensch, Meier, daheim soll ich vor dem Spiegel stehen, dann Grundstellung, Triebert und was weiß ich. Ich habe euch ein Hilfsmittel mitgebracht. Ihr seht, in meinem Kurs ist nichts dem Zufall überlassen. Hier haben wir die handelsübliche Leichtmetall-Getränkebüchse. Die muss natürlich leer sein, die Öffnung Richtung Mund gerichtet. Und jetzt macht ihr bitte im unteren Drittel einen Knick. Und zwar so knapp überm sogenannten Barcode. Weil wenn das der Knick über den Barcode geht, dann hängt er nachher im Getränkeautomaten mal leer. Wer der spuckt, den immer wieder raus. Und dann ist schon euer Pfand beim Teufel, das wäre ewig schade. Also, die Eupix da haben. So, jetzt sind wir auch schon fertig. Ihr merkt schon, das Tuning wird vorbereitet. Jetzt müsstet ihr nur noch in diese Getränkebüchse singen. Ja, das kriegt ihr auch Leute aus dem Ausland. Ne? Ohne Dialekt kriegt ihr jetzt plötzlich Dialektmusik. Ne? Ich mache es euch kurz vor. Achtung. Ja, wir müssen noch ein bisschen ein Tuning machen. Da haben wir noch ein bisschen Normbierger. Merkt ihr das? Ja. Jetzt machen wir geschwind die lang erwartete Formel 1 Rennen. Der startet hier in der Boxengasse. Da bauen wir die Falsettstimme und die Kehlkopflappenvibration ein. Er startet, wenn es grün ist, geht es raus, die lange Kurve, dann ist er weg. Wir warten im Motodrom. Er kommt zurück durch die Schikane, durch lange Gerade und Siegerehrung. So, also, wir startet viel Luft holen. Ja, das geht eine Weile, das verkürze ich jetzt. Jetzt wird's grün. Achtung, tief Luft holen, wenn ihr das daheim dann macht. Der ist jetzt weg. Wir warten den Motodrom. Achtung, da kommt er wieder. Jetzt kommt die Schikane. Luft holen tief, dass er die Schikane und das Runterbremsen aufschalten, nachkriegt. Bereitet uns vor auf die Siegerehrung, da kommt er, die lange gerade Reihe, Achtung, geschafft!
1: Dieses Stück ohne Ansage.

aus Scheisenbach. Übrigens kennen Sie schon die Gemeinde Scheisenbach, der Ort, da kann ich was erzählen, da gebe ich drauf mein Wort. Der Bernd aus Scheisenbach, schon immer Junggeselle, hat gemeint, dass er zwecks Steuer jetzt heiraten will. Er habe an uns hier den Reichen gemacht und da habe ich keine Welle respektive keine gefunden, nur sei er halt nach Asien kurz entschlossen. Da hebt sich auch sofort eine voll in ihn verschossen. Aber schon 4 Wochen noch am Standesamt war das Resümee nicht so gut insgesamt. Er hat sich doch so viel erhofft aus dieser Ehe, dass sie sein Gruß wegreimt und noch am rechten See. Scheisenbach, sie war aus Scheisenbach. 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Und die gute

0: Bernd, wie sieht's aus? Bist du schon getröstet? Ich hätte noch einen. Du auch.
1: Der Gary hat schon lange eine Rolex will.
0: Aber nicht bloß irgendeine, sondern eine spezielle.
1: Schluss mit der halben Sache, Schluss mit dem Trara. Kauft sich auch als Wertanlage Rolex Daytona.
0: Der, von dem er geht, hat keine Ahnung, geht. Hat gemeint, der hebt im Gary da wieder angedreht.
1: Aber der hat heimlich sich ins Feistli gelacht.
0: Und sie zum Verchecken zum Experten gebracht. Scheißebach, der hat ihm gleich erklärt. Scheißebach, sei 50 Euro wert. 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

der Gemeinde Scheisebach. Wir sind ein schöner Luftkurort mit zahlreichen Sehenswürdigkeiten. Einem Ortskern so alt wie die Menschheit selbst. Ständig expandierende Außenbezirke. 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

0: Apropos beide Richtungen. Diejenigen, die mein erstes Programm gesehen haben, die wissen, ich habe zwei Kumpels, Kai Uwe und Klaus Rüdiger. Und Kai Uwe und Klaus Rüdiger, die sind ein Paar. Und die sind so goldig, die zwei, was ich mit denen erlebe. Neulich Kai Uwe hockt in der Badwand drinnen. Kommt der Klaus Rüdiger rein mit so einem Schnapsgläschen. Tatschi, tatschi, tatschi. Holt ein bisschen Wasser. Tatschi, tatschi, tatschi. Kommt wieder rein mit dem Gläschen. Tatschi, tatschi, tatschi. Wieder ein bisschen Wasser. Tatschi, tatschi, tatschi. Es geht ein paar Mal hin und her, gell? Dann sagt der Badwand, sag mal, was soll der Scheiß mit dem Schnapsgläschen da? Sagt er, unsere Küche brennt. Tatschi, tatschi. Die sind so goldig, die zwei. Goldig. Vor allem, wenn sie sich streitet. Wenn die zwei sich streiten, es geht immer so lang, bis der eine sagt, weißt was, leck mir doch am Arsch. Sagt der andere, ach, sind wir wieder gut jetzt, ja? Ja. Kai Uwe war neulich beim Tätowierer. Ist er reingegangen in das Tattoo-Studio, gestern da gestanden.
1: Hallo. Tätowiererle. Sag mal. Mal ist es dir gegangen, dass du mir auf mein bestes Stückle so ein feuerroter Ferrari drauf machen würdest?
0: Ist er da gestanden und sagt, Junge, das ist gar kein Problem. Und weißt du was? Dann mach ich dir auf deine Hode auch gleich noch einen Traktor drauf.
1: Fragt er, warum denn das?
0: Sagt er, wenn der Ferrari in der Scheiße steckt, kannst du mit dem Traktor gleich wieder rausziehen. Der hat Humor, geht der Mensch, gell? Ei, ei. Ja, und Kai Uwe und Klaus Rüdiger, die sind ja riesengroße Bud Spencer und Terence Hill Fans. Und ich weiß nicht, wer es weiß, es gibt alle zwei Jahre im Osten drüber ein riesen Bud Spencer und Terence Hill Fan-Treffen. Ich war da auch schon mal. Wer auch ein Fan ist, muss da unbedingt einmal nach. Das ist klasse. Überall läuft die Musik von denen, es sind immer Live-Bands. Überall sind so Kinos auf, wo die ganze Film laufen. Und natürlich gibt es auch zum Essen. Riese Pfanne. Bohnen mit Speck und Zwiebeln und Knoblauch drin. Da könntest du auch so rauslöffeln, wie in den Filmen. Und mittendrin müsst ihr euch vorstellen, Kai Uwe und Klaus Rüdiger. Nachdem sie auf dem Festival waren, haben sie auch kräftig gegessen und getrunken, sind sie mit dem Taxi ins Hotel gefahren, hockt der Kai Uwe da.
1: Du, ich soll oben dick mal einen lassen. Sich da drin, lass doch.
0: Er hockt da so, pfff.
1: Oh. Sagt der andere, du, ich soll da mal einen lassen. Sagt der, lass doch.
0: Der also, pfff. Taxifahrer dreht sich rum. Sag mal, ihr zwei Drecksei. Wir da rumfurzen darf ich auch mal, gell? Und er so,
1: sagt der Kai Uwe, hast du gehört, er ist nur Jungfrau.
0: Was sie mit denen erlebt haben, schon du. Goldig. Immer statt Eppern.

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0: bei mir und guck mir zu und überleg, was die anderen jetzt wieder über mich denken können. Ach, so blöd, wie kann man so blöd sein, hä?
1: Was liest du da? Antworten auf 1000 schwierige Fragen. Ich muss mich fortbilden.
2: Was willst denn du fortbilden?
1: Ja, mein geistiger Horizont.
2: Du musst aber nicht weit gegangen, um den zu erreichen.
1: Du Bachel, du. Mein Bruder ist jetzt schließlich im Gymnasium und dann muss ich mich fortbilden, weil ich ein gutes Vorbild sein möchte und die schwierige Frage, die da so gestellt wird, auch beantworten möchte.
2: Wie weit bist du dann mit deiner Fortbildung?
1: Zähl mal auf. Auf Seite 49.
2: Was steht auf Seite 49?
1: Das verstehst du sowieso nicht.
2: Ich hätte auch mal gerne ein Bierchen, wo drinnen steht, was man nicht versteht.
1: Jetzt möchtest du wohl auch dein geistiger Horizont erweitern, hä?
2: Nein, ich hätte bloß gerne auf ein paar Fragen Antwort.
1: Ja, wenn das so ist, dann frag doch einfach mich. Ich denke, auf deine Frage bin ich und mein Buch immer die richtige Antwort.
2: Glaubst du, dass dein Buch das weiß, was ich gerne wissen täte, möchte?
1: Ja, frag doch nur, du begriffsliger Asteniker.
2: Da gibt's doch im Sommer die Schlagen, die mir und meine Frau immer beim Schlafen stecken.
1: Ja, das geht wohl viele Leute so.
2: Da frage ich mich, warum hat der Noah seinerzeit, als er alle Tiere gerettet hat, die zwei Schnorren einfach erschlagen?
1: Hä?
2: Oder was passiert, wenn man sich zweimal halb tot gelacht hat?
1: Bitte?
2: Oder wie weiß ein Blender, dass er fertig ist mit Hinterputzen?
1: Also das ist doch nichts, was man...
2: Warum glauben alle Leute, wenn man ihnen sieht, am Himmel oben gibt es 400 Millionen Billionen Sterne? Wenn man aber sagt, die Bank ist frisch gestrichen, muss jeder nachdenken.
1: Aber das ist doch nichts, was...
2: Oder warum leben Verheiligte länger als Ledige?
1: Ja, weil die Vorletzte wieder von der Wirtschaft rausgeholt hat, wie du kurzes Leben wieder...
2: Nein,
1: ja.
2: Das sind Fragen, die mir mein kleines Gehirn so beschäftigen. Oder warum laufen die Nasen, während die Viehs riechen?
1: Also jetzt hört's aber auf.
2: Das sind Fragen, die mich beschäftigen. Statt ist nicht in dem schlauen Buch drin.
1: Nein.
2: Dann ist das für ein schlaues Buch. Ich möchte noch wissen, was unsere Kinder in der Schule lernen.

0: Frau Kegeli.
1: Grüß Gott, Frau Peters.
0: Warte mal, Frau Kegeli, wo sind wir da jetzt?
1: In Großsachsenheim,
0: Sachsen.
1: Frau Peters.
0: Ja, ist das nicht mehr Schwäbisch?
1: Ah doch, das ist erst recht Schwäbisch.
0: Und was sehen wir jetzt da?
1: Da wohnt das Mundartradio. Und da gehen wir jetzt gleich rein.
0: Ist das erlaubt, Frau Kegeli?
1: Man muss halt Schwäbisch schwätzen.
0: Ach so, so sieht es da jetzt aus. Ha, das ist aber ein schönes Mundartradio.
1: Ja, aber keiner ist da, na warten wir halt.
0: Oh, und da stand die ganze Maschine rum, mit dem immer Radio macht.
1: Ja, das ist der Radiokonverter.
0: So ein Haufen Knöpfe hat's da, Frau Kecheli.
1: Drucken Sie da bloß nirgends drauf, Frau Peters.
0: Sieh, auf dem Knöpfel steht Dom.
1: Drucken Sie da bloß nicht drauf, Frau Peters.
0: Ich geh mal auf Dom drucken.
1: Drucken Sie bloß nicht drauf.
0: Oh, jetzt kann ich da ja doch drauf, Frau Kecheli.
1: Schaltet Sie das sofort ab, sonst geht vielleicht das Mundartradio hin.
0: Ja, und auf dem anderen Knöpfel steht Berge.
1: Ha ja, das ist, wenn man mal mit dem Radio jodeln will.
0: Soll ich da jetzt mal draufdrucken, Frau Kegeli?
1: Aber bloß nicht,
0: ja,
1: Frau
0: ich will aber mal jodeln, Frau Kegeli. Hollerel jodi, hollerel jodi, hollerel jodi, hollerel jodi.
1: Schaltet es ab, Frau Peter, Sie machen das Mundartradio hin.
0: Aber wo ist denn bloß der Fred von der Albra? Wo bist du? Vielleicht ist er Vesper.
1: Na, warte mal.
0: Sie, Frau Kegeli, auf dem Knöpfel steht Werbung.
1: Jetzt gehen Sie doch von den Radiomaschinen
0: weg. Ich will mal Werbung hören.
1: Frau Peters, ich glaube, das ist nicht erlaubt, Frau Peters. Nicht.
0: Und auf dem Knöpfel daneben steht Straßenbahn.
2: Ich muss die Straßenbahn noch kriegen.
1: Ja, das ist der Umwelttipp.
0: Und auf dem Display, da steht, ein Vogel fliegt durchs Planetarium.
1: Drucken Sie da bloß nicht drauf.
3: Du guck, wie eine UFO gseh.
1: So ein geiles Mundartradio.
0: Aber wo ist denn bloß der Fred von der Albra? Wo bist du? Dann fangen wir halt schon mal an.
1: Grüß Gott, wir kommen aus Stuttgart.
0: Ja, Stuttgart ist eine Großbaustelle.
1: Ja, und die ist erst in 29 Jahren fertig.
0: Ja, und schon ist alles gesagt zu Stuttgart 29.
1: Aber unsere Innenstadt, die ist dicht.
0: Ja, wenn wir mit dem Auto von Mariaplatz Stuttgart Süd nach Cannstatt fahren will, dann machen sie ein bisschen einen großen Bogen über Schwabing.
1: Ja, aber Stuttgart 29 hat auch Schönes hervorgebracht.
0: Zwei Mitarbeiter von der Baustelle, die haben sich kennengelernt und sind sich ein bisschen näher gekommen.
1: Und dann hat sie gesagt, willst heute Abend zu mir kommen und meine Juchtenkäfersammlung besichtigen?
0: Ja, und dann hat er gesagt, ja, aber bloß, wenn ich mal in deinen Tiefbauhof nachlangen darf. Aber wo ist denn bloß der Fred von der Albra? Wo bist du? Sie, Frau Kecheli, auf dem Knöpfle steht Techno.
1: Ja, dann drucken

0: Danke unserem Fred. Du hast es geschafft. Beim Mundartradio mit schwäbischer Kraft. Ein Schenk für Schwaben und ihre Fans. Hier spricht man Schwäbisch. Hello, Friends.
1: Für doch Fred von der Albra mit Trara.
0: Fred von der Albra. Cha, cha, cha.
1: Frau Kechele, auf dem Knöpfel steht Applaus.
0: Draufdrucken, Frau Peters, draufdrucken.
2: Ja, sag mal, jetzt liest du Zeitung.
3: Ha ja, warum? Was soll ich sonst tun?
2: Ha, na, gib mir nur auch die Hälfte, dann lies ich auch mit, komm.
3: Ja, aber heire mal. Ich zahl meine Zeitung ganz, dann will ich sie auch ganz lesen.
2: Jetzt krieg den auch wieder. Ich lies bloß drin, ich frisse ganz gewieset.
3: Ja, wo hast denn du die Datei?
2: Ich hab keine. Mein Mann hat sie abgestellt, der hat gesagt, an dem können wir sparen.
3: Was? Dein Alter bestellt dir Zeitung an und ich muss leiden.
2: Ja, jetzt, Gau. Also neu, du siehst zwar schlecht aus, aber nicht leidend. Aber weißt, neu, die Schicht, das bist du noch nie quer.
4: Ich bin momentan auch juristisch firm. Ne? Ich führe auch gerade einen kleinen Prozess und zwar seit meinem letzten Arztbesuch. Wobei man sagen muss, also das Grundproblem ist eigentlich, dass bei uns im Dorf die medizinische Versorgung ist schon mehr als mangelhaft. Der T8, also der Nachfolger vom T7, ja, der sagt auch immer, eher kriegst du eine Ratte auf das sinkende Schiff als ein gescheiter Arzt in unser Dorf. Also wir haben immer noch fast den gleichen Arzt wie bei meiner Geburt. Also der Sohn von dem Arzt, der hat die Praxis übernommen und bei dem war ich jetzt neulich. Wegen einer Routineuntersuchung. Und er guckt auf meine Krankenkarte und sieht, aha, das ist doch der Bursche, wegen dem sein Vater seinerzeit die 100 Mark ins Hand sitzt hat. Also wenn es um runde Summe geht, hat der Schwabe ja ein generationsübergreifendes Langzeitgedächtnis. Jedenfalls, er macht diesen Routinecheck und das war schon eine sehr, sehr seltsame Untersuchung. Also erst misst er meinen Blutdruck, schaut auf meine Werte und sagt, mein lieber Scholli. Dann guckt er mir ins Ohr rein und sagt, mein lieber Schwan. Und dann guckt er mir in Gosch rein und sagt, mein lieber Gesangverein. Dann fragt er mich, wie alt ich bin. Ich sage, letztes Jahr bin ich 59 Jahre. Sagt er, 59 sei für einen Mann meines Alters völlig in Ordnung. Aber wenn ich nächstes Jahr 75 wäre, müsste man was dagegen machen. Als nächstes misst er, wie hoch ich bin und sagt, 1,76 Meter sei für einen Mann meiner Größe völlig normal. Ich soll halt aufpassen, dass es nicht mehr wird. Und zu meinen 85 Kilo hat er gemeint, für jemanden, der so viel wiegt, sei das genau das richtige Gewicht. Und er käme somit zu folgender abschließenden Beurteilung. Bei einem Gewicht meiner Größe könnte ich deutlich älter werden, wenn ich wesentlich jünger wäre. Und ob ich dazu irgendwelche Fragen hätte, ich sage, ja, Herr Doktor, es gibt da eine Frage, gibt's, die mir die ganze Zeit schon durch den Kopf geht. Sagen Sie, Herr Doktor, wissen Sie eigentlich, dass Sie ein Granatendackel sind? Dann kriegt ein roter Kopf und schreit, das verbindet sich er sich dieser Ausdrucksweise in seiner Praxis, wie er wird mich verklagen wegen Beleidigung. Sage ich, Herr Doktor, offensichtlich stehen wir hier vor einem minimalen Missverständnis linguistischer Natur. Also Dackel ist doch im Schwäbischen keine Beleidigung. Auf der breiten Zielscheibe schwäbischer Insultation rangiert der Dackelkrabbel auf dem alleräußersten Ringle. Ja, wenn ich sage, jetzt Sie letzter Bacillus vor dem Friedhof, Sie Bakterie am Stab des Esculap, Sie fleischgewordener Sprechzimmerbronzkachel, dann könnte man von einer Beleidigung sprechen. Jetzt will er mich tatsächlich wegen Beleidigung verklagen, erst recht. Ich war bei einem Anwalt, ich habe mich informiert. Also es verhält sich folgendermaßen. Es ist in Deutschland nicht erlaubt. Also du darfst in Deutschland zu einem Arschloch nicht Arschloch sagen. Das ist der Hammer. Da wirst du vom Gesetzgeber gezwungen, dich sprachlich unpräzise auszudrücken. Aber ein Arschloch ist eben ein Arschloch. Das werde ich auch dem Richter sagen. Da muss sich ein Richter auch mal hinstellen und im Namen des Volkes verkünden, Ihre Klage wird kostenpflichtig abgewiesen, denn die Beweisaufnahme hat zweifelsfrei ergeben, dass Sie eben ein Arschloch sind. Na, da ziehe ich zur Not bis vors Bundesverfassungsgericht. Wobei natürlich besser als diese Klagerei wäre natürlich eine profunde Gegenbeleidigung. Da gibt es diese schöne Geschichte von Winston Churchill, der ist auf einer Party von einer Dame beleidigt worden mit den Worten: Mr. Churchill, wenn Sie mein Mann wären, würde ich Ihnen morgens den Kaffee vergiften. Und er hat darauf souverän gekontert: Wenn Sie meine Frau wären, würde ich ihn trinken. Ich habe noch weitergegangen, dann sagt die Dame: Mr. Churchill, ich glaube, Sie sind betrunken. Sagt der Churchill: Und Sie sind hässlich. Aber ich bin morgen früh wieder nüchtern. So. Jedenfalls, was diesen Arzt, diesen Umgang mit dem Arzt anbetrifft, habe ich jetzt doch für eine etwas niveauvollere Art der Satisfaktion entschieden, weil es war an dem Abend, war ja auch noch der dicke Dieter anwesend. Der dicke Dieter ist natürlich auch nicht zu übersehen, er wiegt 180 Kilo. Man, woran es liegt, er isst eigentlich ganz normal, so wie mir, mit Messer und Gabel. Gut, bei größeren Portionen mit Kutterschaufel und Kehrwisch. Und der Dieter ist jetzt, sagen wir, im weitesten Sinne in der Abfallbewirtschaftung tätig. Am Tag, bevor die Müllabfuhr kommt, zieht er von Haus zu Haus und stellt sie für eine Flasche Bier in die volle Mülltonne rein, als Müllverdichter. Na, der dicke Dieter vergrößert die Aufnahmekapazität einer gängigen Mülltonne um bis zu 70%. Und du kriegst durch ihn halt Sachen in die Tonne rein, die ansonsten nur ganz schwer zu entsorgen sind. Und der Kaiser hat neulich zum Beispiel mit dem Dieter zusammen, hat er in einer Nacht- und Nebelaktion zusätzlich zum normalen Hausmüll, hat er noch einen halben Kubikmeter Asbestplatte und 3 Kübel Altöl in die Tonne reingebracht. Ja, da haben sie die Tonne an die Garagewand nachgeschoben und der Dieter ist vom Garagedach bam, mit Karacho in die Tonne reingekommen. Ne, der Müll war zum Schluss wie in die Tonne rein betoniert. Die Müllabfuhr am nächsten Tag hast du mit dem Presslufthammer wieder rausmäuseln müssen. Ich wollte eigentlich bei der Gelegenheit, wollte ich auch noch einen Guck mit alten Batterien loswerden. Aber war keine Chance, die Mülltonne, da hast du kein Fitzele, hast du da mehr reingebracht. Der Kaiser hat gesagt, ihr müsst halt doch auf normalem Weg entsorgen. Aber ich habe gesagt, das kommt überhaupt nicht in Frage. Was soll ich da groß umständlich zur nächsten Annahmestelle Tigre, wenn ich doch weiß, dass dieser Dackel von Doktor im Briefkasten hat.
5: Wenn man also einen Profi will, braucht man Strapse. Ich meine, ich hätte noch welche. In der zweiten Schublade von meiner Küchenkommode.
6: Aha, aha, Berta, du meinst kleine bei dem 10er-Pack Botox-Schönheitsschlafbrillen, die du dem Hausierer für 800 Euro abkauft hast?
5: Nein, Emma, ich mein kleine bei die Zwiebel. Und ich han wenigstens Strapse.
6: Ja, freilich hast du Strapse, weil du keine Einmachgummis gekriegt hast.
5: Aber gewirkt hat diese Botox-Schlafbrille. Ich hab 24 Stunden am Stück durchgeschlafen.
6: Ja, du hast durchgeschlafen, Berta, weil deine Augen so zugeschwollen sind, dass du nicht mehr aufgebracht hast.
5: Herr Emma, du sagst doch immer, dass man den Blick nach innen richten soll.
7: Manchmal, da erwischt uns das Schicksal hart. Und besonders hart in Fällen, in denen man zum Beispiel auf Handwerker angewiesen ist. Mir ist sowas passiert mal mitten im Winter.

0: exklusiv.
1: Begrüße Sie mit warmem Applaus Tom! Dankeschön. Wir haben 16 Jahre immer zusammen gespielt. Und vorgestern das erste Mal wieder. Es hat gleich wieder Spaß gemacht. Und ich habe damals Songs gemacht, die irgendwie ein bisschen was mit meiner privaten Situation zu tun hatten. Und deshalb hat er auch unheimlich gut gepasst, wenn ich so ein bisschen Loser-Songs gemacht habe. Ne? Also so der Untergang eines Softies oder so.
2: Dieser Junge hat einen brutalen Blues auf seiner Gitarre. Und er ist einer von den ganz wenigen, wo auch von den Texten her das einzige Thema, das im Blues Gültigkeit hat. Es ist die Liebe zwischen Mann und Frau und vor allem, dass die Alte diesen Mann wegschickt und er keine Chance mehr hat. Außer er würde bei ihr noch so ein bisschen putzen und so. Ja, Sockenstopfer. Der Sockenstopfer Blues.

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0: zwei supergeile Enkelanrichter. Stabile Bass und Drum. Das war so. Dann kann der Wechsel. Till Zimmermann. Er macht jetzt etwas, was wir lange vermisst haben. Er singt eines seiner berühmten Lieder. Lieder bemerken auch nahe seiner zweiten Nummer. Er hat eine Power in seiner Stimme da. Wo man da früher muss auf die Weiber abgeschnitten, der Kerl. Er hat einfach so ziemlich viel Erotik. Timmy, hast du da Erotik noch? Hast du noch?
1: So, Detlef, ne? Wie alt bist du jetzt schon?
2: Na ja, kurz über 30.
1: Komm, gib's zu, Junge.
2: Ja, ja, so
1: 38, ja, 38. Und wie sieht's aus? Hast du noch keine Angler kennen?
2: Ja.
1: Kalle. Ein Haufen Geld gespart, ein Haus hast. Und hast noch kein Weib. Sag dir mal ganz klar, Junge. Ein rechter Mann braucht eine rechte Frau.
2: Ja, ja.
1: Was ist es doch? Das ist doch ganz einfach. Kennst du den Sip? Machst du wie der? Der Sip?
2: Jetzt denk mal.
1: Der hat sich einer kommen lassen. Mhm. So eine knackige Thai aus Bangkok.
2: Ah.
1: Ja. Du, wenn der Sepp, wenn der macht, dann kommt die her, dann steht die da. Dann wartet ihr, dass ich ihn bediene. Verstehst du?
2: Macht die alles, hä?
1: Alles, alles.
2: Wie viel so?
1: 12.000 Mal.
2: 8.000 habe ich schon gespart.
1: Asia-Institut, Interpart. Weißt du, wie sie heißt? Shailali heißt.
2: Shailali?
1: Sippen sein.
2: Wie das so klingt.
1: Shailali.
2: Shailali. Shailali.

And now, ladies and gentlemen, are you ready for the blues? Unser Jackle ist unser altgedienter Blueser. Spielt jetzt ein Stück von Peter Green. Das heißt Greenie. Und während Peter Green inzwischen ziemlich schlaff und auf Drogen rumhängt, ist der Jackle immer noch frisch und spielt geil und powerful.

0: Jack Jackson. Give him a hand.
1: Ja, und wie unser Georgie vorher gesagt hat, ich neige zu Songs, die von misslungener Liebe handeln. Das nächste Stück heißt Aber die Hanne nicht. Auf Hochdeutsch, aber dich besitze ich nicht.

ich hab so fürchterlich den Blues, ja. Mir fällt mein Alltagsdrohne. Und wisst ihr, was das ist? Es handelt sich um ein gutziges, heißes, schwarzes, geiles.

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0: Dankeschön.
1: Zuerst war es allgemeiner, jetzt wird es ein bisschen privater. Die Story von dem Eduard Sauter, genannte Ede, der aus dem Knast, aus dem Gefängnis entlassen wird und nun seinen ersten Tag in der Freiheit erlebt.

der Tier. Robert, guck dir den Typ raus. Rede seid, grüß Gott, ist Bärbel Müller da? Oder wissen Sie vielleicht, wo dir jetzt wohnt? Was willst du?

So, und zum Schluss spielt die alte Herre mal was unheimlich Hartes. Sozusagen unser Heavy Metal Set. 6 Stück heißt Held der Liebe.

0: 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Alles klar, es funktioniert.
1: Ich sage mal,
0: thank you.
1: Hast du nicht gemerkt, das haben die doch vorher schon gesungen.
0: Ach so,
1: wir singen
0: ja.
1: Wir immer.
0: Ach so.
1: Wir sind kreativ.
0: Ach
1: die
0: so.
1: Ganzen Leute hier sind brutal begabt. Die können viel tollere Sachen singen.
0: Gut.
1: Okay?
0: Okay.
1: Probiert mal. Achtung. Jetzt.

0: das halt echt tierisch.
1: Aber ein bisschen kompliziert ist es schon.
0: Die singen jeden Scheiß nach.
1: Ah ja, aber ein bisschen kompliziert. Einfacher musst du machen.
0: Ich sag Schubidi-Bap,
1: Schubidi-Bap,
0: Sap-Sap-Sabab,
1: Sap-Sap-Sabab,
0: Klink, Nink, Brink, Brink, Sirk, Mürk,

0: jetzt auch die blöde Muck da hin. Lena, wo sind denn die Muckerpatsche?
1: Ja, das weiß doch ich jetzt.
2: Aber ich... Da hin, da hin. Das Beste aus über 40 Jahren Schwabrock. Und da sind sie, live und in Farbe. Begrüßet mit meinem Mordspatscher, die Muckepatscher.
3: Wow, schönen guten Abend, Reichenbach! Ja, Wahnsinn, ist das eine Kulisse. Ja, Hammer, ich bin begeistert. Ja, herzlich willkommen bei unserer Premiere Muckepatscher Live. Die größte Hits aus 40 Jahren Schwabrock. Ja, liebe Leute, ich werde immer wieder mal gefragt, Buddy, warum schwätzt du und warum machst du alles, was du machst, auf Schwäbisch? Also ich meine, die einen oder andere kennen mich vielleicht, ich mache ja nicht Kehrwoch Mafia und Schwaberkomödie. Und es gibt eigentlich bloß eure Antwort darauf. Weil Leute, ich bin aus dem Ländle und ich schwätz Schwäbisch. Jetzt passe doch mal auf da. 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

Ja, liebe Leute, es gibt so viele schwäbische Künstler, die teilweise nicht unter uns sind, teilweise sind sie noch aktiv auf der Bühne, aber es sind Lieder, die trotzdem fast vergessen gehen. Wir haben gesagt, wir greifen die auf und es gab ein Lied, das war der größte Hit von Schweißfuß. Jetzt denken alle, oh ne, schon mal der Arsch, nein, das war er nicht. Der kommt aber auch noch. Nein, es war der größte Hit von Schweißfuß, war glaube ich zur Zeit von der Neuen Deutschen Welle rum, gell? Irgendwie sowas. Ja. Aber man sollte nicht so viel fragen, weil das war die Nacht ohne Frage.

Sind wir gut, da hinterherkommen eigentlich alle mit dem Auto da? Ja? Wenn er Parkplatz kriegt, war schwierig wahrscheinlich, gell? Nicht ganz so einfach. Ja, es ist heutzutage

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Wir als Musiker, wir kommen ja viel rum, wir sind viel unterwegs, von Auftritt zu Auftritt. Schwabenland ist ja groß, ne? Und wenn du so rumfährst, und vor allem nachts, nach den Auftritten wird es ja oft spät, bist um 1, 2 auf der Autobahn unterwegs. Und es zieht sich wie ein Kaugummi. Und da ist uns eigentlich was passiert, da sind wir langgefahren, auf der Autobahn. Und plötzlich sehen wir was vor uns, und wir denken, das kann doch nicht wahr sein. Das gibt's doch gar nicht. Da ist ein Truck vor uns gefahren. Der hat das Licht ausgeht. Ich sage, ja Wahnsinn, wo sind wir denn? Dann haben wir gemerkt, Mensch, wir sind kurz vorm Eichelberg. Und dann war es uns klar. Es war der Geistertruck am Eichelberg.

Warm ist da oben. Wahnsinn. Also die Scheinwerfer, die geben gut warm. Frieren müssen wir nicht. Draußen war es, glaube ich, recht kalt, aber dafür wird es jetzt schön warm. Und wenn man sich dann noch zurückbesinnt an den letzten Urlaub. Denken Sie mal an Ihren letzten Urlaub im Sommer. Am Strand. Die Sonne pratzelt runter. Ein gemütlicher Cocktail. Vielleicht was zum Rauchen in der Hand. Aber dann geht's richtig gut. Und du stellst dir nur eine Frage. Are you really Rastaman?

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1: Es ist ja schön im Urlaub. Aber wo ist denn am allerschönsten? Im Schwabeländle, oder? Ja, das Schwabeländle ist wunderschön. Wir fühlen uns da wohl. Ich habe gesagt, viele von den schwäbischen Künstlern sind teilweise nicht mehr am Leben oder hören auf. Aber es gibt auch zum Glück Bands, die aktiv auf der Bühne sind und tolle Lieder schreiben. Eine davon ist die Gruppe Wendersohn. Wendersohn war jetzt sogar in der SWR-Hitparade mit einem Lied, ganz tolles Lied, über unser Heimatland, über unser Schwabeländle. Da bin ich daheim.

gibt auch tolle Lieder, tatsächlich auch von uns, beziehungsweise von mir. Osterwurm machen wir jetzt tatsächlich, weil es gibt ein Lied, das habe ich mal vor langer Zeit geschrieben. Das kann man bloß in einer Band spielen. Ich mag es wahnsinnig gern, weil es sieht euch einfach alles aus. Alleweil muss ich an die denken. Alleweil.

Ja, das ist ja so. Mit der Liebe, bei aller Weile muss ich an die denken. Aber es gibt ja auch Beziehungen, die sind schwieriger. Die Beziehung manchmal zwischen Mutter und Sohn. Wenn Mama einfach nicht loslassen will. Und du sagst, Mama, was willst du denn von mir? Ich gehe raus zum Spielen, in Dreck. Und dann singe ich, der Dreck lache, Blues.

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0: Wenn man so zurückdenkt an die eigene Kindheit und so die Gedanken mal fließen lässt, dann merkt man, es gibt doch schon Dinge, die einen geprägt haben, als Kind schon. Und euch gibt es, es hat einen garantiert und garantiert alle hier drin geprägt, mich auch. Weil es gab Situationen, wo du abends vorm Fernseher gesessen bist und du hast genau gewusst, du musst jetzt noch ins Bett. Und deine Eltern hätten wahrscheinlich, wie bei mir auch, eins hat gesagt, jetzt darfst du nicht Werbung gucken, dann geht's ab. Und du hast dich saumäßig gefreut, wenn das Äffli ans Pferdle gekommen ist. Und das Allergeilste war, wenn nicht bloß diese 5-Sekunden-Spots gekommen sind, sondern die anderthalb Minuten Hafer und Banane Blues. Und wir haben uns gesagt, dieses Trauma möchte ich noch mit euch aufarbeiten. Wir machen aus den anderthalb Minuten 3,5 Minuten. Damit man nicht ins Bett mehr sitzt. Und dann haben wir uns gedacht, bei einer Premiere von dem Muckebatschen könnte das eigentlich bloß 2 machen. Nämlich die Originalstimme vom Äffle und vom Pferdle. Begrüßet mit einem Wahnsinnsbeifall Heiko Volz und Volker Lang, die Originalstimme vom Äffle und Pferdle. Wir freuen uns so mäßig, dass ihr da seid. Und ich übergebe jetzt das Mikro und schätze gar nicht viel weiter. Heiko.
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3: Before we sing, Spätzmann weiß, gell?
4: Was ist groß?
5: Ein Elefant.
4: Und was ist größer?
5: Reichenbach.
4: Und was ist überhaupt das allergrößte?
5: Linse mit Spätzle und Seidewürstle.
4: Hui!
6: Ja, Linse, Spätzle und Seidewürsch ist das allergrößte, aber gleich danach kommt eigentlich der Hafer und Bananen los. Ja.
7: Kapellmeister, bitte 2, 3. Musik.

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2: Dankeschön, Dankeschön.
3: Zeig mal an den Heiferfreund.
4: Haben wir die zwei, oder? Ja, wir sind wahnsinnig stolz, dass wir mit euch das machen dürfen, das erleben dürfen. Es hat es noch nie gegeben in 40 Jahren live der Hafer und Banane Blues. Und jetzt, obwohl der Folge doch jetzt auch schon über 40
5: ist. Das erste Mal.
4: Ja, wir haben jetzt noch vor der Pause ein Lied. Das hat jetzt gar nichts mit dem Hafer und Banane Blues zum Tor. Aber es ist ein Lied, das eine Hymne ist aufs Schwabeländle. Von einem, der auch verstorben ist, 2007 ist er gestorben, Hank Haberle Junior. Er hat eine Hymne geschrieben, die ist wirklich toll. Und wir haben gesagt, die machen wir auch. Die gehört einfach rein. Es ist die Schwabe-Hymne von ihm.

Dankeschön, liebe Leute. Jetzt muss ich jetzt hier schon mal eine ganz, ganz wichtige Durchsage machen. Weil Leute, gerade haben es mitgekriegt. Der VfB hat gewonnen! 2:1, unglaublich, oder? Wenn das kein Grund Basis mache ich, oder? Muckebatsch auf Premiere, der VfB gewinnt gegen Dortmund, das ist unfassbar. Ja, jetzt fällt bloß nur, dass Weihnachten kommt und draußen richtig schön schneielet. Muss nicht heute Abend sein, aber wir singen es mal, weil es schneielet.

steht unweigerlich bevor, die kalte Jahreszeit. Wir haben es schon gemerkt. Aber du kannst was dagegen machen. Wenn es draußen kalt ist, dann machst du das, was am besten und richtig gut tut. Du legst dich in die Badwanne. Und wenn du so richtig schön gemütlich in der Badwanne drin liegst, das hat der Wolle Krivanek schon 1974 erkannt, war sein erster Hit, den er je hatte. Ich glaube, sein erstes Werk, das er sogar veröffentlicht hat. Der Badwanne Blues.

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Es gibt Dinge im Leben, wie die Liebe, die man besingen muss. Und in Schwäbische ist sehr, sehr selten, dass man über die Liebe singt. Ich habe mal ein Liedchen geschrieben über die Liebe. Das handelt von einer traurigen Trennung, wo der Mann aber immer wieder alles sagt. Weißt du was, Mädle? 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
1: Buddy Bosch.
0: Was machst du in so Situationen, wenn du nachdenkst, am allerbesten, du gehst spazieren, oder? Ich habe das neulich auch wieder gemacht. Ich habe gedacht, Mensch, Buddy, gehst ein bisschen raus in frische Luft, gehst ein bisschen spazieren. Und dann bin ich oben in Sturger Degerloch und dann laufst du ein bisschen rum. Und dann nicht langlaufen. Ich denke, ja, kannst du ja machen abends. Was soll um 10 schon passieren? Es ist schon mitten in der Nacht, Leute. Aber ihr werdet es nicht glauben, hey. Auf einmal höre ich so ein Schwirren. Und in der Luft fängt es auch zum Klirren. Und auf einmal hat es auch furchtbar kracht. Was ich da gesehen habe, nein, es war nicht der Fernsehturm, Leute. Ich bin 100% sicher. Das war ein UFO.
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Ja, unser Ländli, habe ich vorher schon mal gesagt. Ich finde es wunderschön und es gibt so viele Schwabe-Hymnen. Und es sind so viele Schwabe-Hymnen geschrieben worden. Ich glaube, jede Band, die Schwäbisch macht, schreibt eine schwäbische Hymne. Ich finde es unmöglich, also habe ich auch eine gemacht. Ich habe auch eine Hymne auf unser Ländli. Die spiele mit der Kirwoch Mafia. Mein Duopartner ist heute auch da. Irgendwo der Stecki, ich sehe ihn gerade gar nicht. Irgendwo hat er sich versteckt. Wo ist er? Ist er gegangen? Bestimmt da hinten irgendwo. Ja, der Stecki ist mein Duopartner von der Kirwoch Mafia. Mit dem bin ich auch unterwegs. Und das, ja, und da spielen wir auch das Liedle immer wieder. Und auch jetzt spielen wir das Liedle, weil ich bin so froh, dass ich im Ländli geboren bin und hier leben darf. Und ich möchte es für immer bleiben. Für immer Schwab.

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hier Schwäbisch. Vereinzelt Hochdeutsch, das kennt mir auch, bloß das versteht keiner so. Der Schwaber, den uns nicht gern messen, nein, den lieber handgeschabte Spätzle essen. Dazu ein Liter Sauce, den Teller, nein. So, muss er essen, sei oder?

0: Paris Bosch.
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4: Ja, man sieht, das Ländle lebt, oder? Jawohl! Und manchmal muss man sich einfach entscheiden. Und da bleibt doch manchmal nichts anderes übrig, als auszuzählen. Und da gibt es so verschiedene Zählverse, die man kennt, die man, mit denen man groß geworden ist. Und auch ein ganz besonderer gibt's. 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
1: Und Schwaben vor Kind von den Autos. Autos war ja immer so, oder ist immer so ein Thema bei uns, bei den Schwaben sowieso, klar. Wir sind ja die Tiftler, wir haben das Auto erfunden. Das Problem ist aber, wie gesagt, du kannst halt nicht mehr überall lernen, Auto. Es wird ja immer schwieriger, also musst du öffentliche Verkehrsmittel nutzen. Oh, genau.
2: Das geht noch viel weniger.
1: Das ist so schwierig. Und das ist schon eh und je, weil du weißt ganz genau, entweder sind Gleise eingefroren oder Signalstörung, irgendetwas ist immer. Und wenn sie dann mal denkst, naja, komm, die kommt eh zu spät, dann weißt du 100%, die fährt genau pünktlich. Und die geht dann aus. Die Straße da. Weil bloß der Fenfer bringt die heim.

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1: Straßenbahn.
0: Wolle, hast du gehört? Ich muss die Straßenbahn.

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Ja, die Straßenbahn. Es ist halt so, man kann es ja nicht immer kriegen. Ne? Ich bin heute Morgen auch wieder in der S-Bahn. Bin verzweifelt, extra auf jedes Geschäft oder was war, S-Bahn fällt, Personenschaden oder was war, immer irgendwas ist immer. Und dann hockst du da in der Kälte und du wartest auf diese kalte Metallbänke. Du denkst, lass sie doch endlich kommen, aber du weißt, die kommen nicht. Weil wie ist immer im Leben, einer wischt halt immer. Einer ist immer da.

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Wir kommen jetzt zu einem Zeitpunkt, der irgendwann kommen muss. Wir kommen zum letzten Lied. Ich mach's nochmal. Wir kommen jetzt zu einem Zeitpunkt, der irgendwann kommen muss. Wir kommen zum letzten Lied. Wer weiß, vielleicht haben wir ja noch was, könnt ihr euch ja bemerkbar machen. Wenn es euch gefallen hat, mir würde es freuen, wir würden uns wiedersehen. Wir sind die Muckebatscher. Vielleicht sehen wir uns mal wieder. Wenn es euch nicht gefallen hat, man muss auch mal Sakosch halten können. Ja, ich muss sagen, ganz herzlich Dankeschön hier ans ganze Team von der Halle, die das ermöglicht. Ganz tolle Aktion, ganz tolle Geschichte hier. Ganz großer Beifall mal für euch alle. Irland, es ist soweit, jetzt wird's dann Zeit, wir wären am Ende. Es war, es ist wirklich warm, echt wunderbar, wenn ich's bedenke, lief's oft wieder.

schnell. Doch eventuell sehen wir uns wieder. Ich hoffe, ihr beide.

0: Jetzt will ich das auch noch nutzen, geschwind mal die ganze Band euch vorzustellen, weil ihr habt es gemerkt, es sind richtig geile Jungs da oben auf der Bühne, oder? Ich fange mal der Hand an. Unser Jüngster in der Band. Aber er spielt saumäßig geil Klavier und hammergeil Keyboard. Ein Wahnsinn, wie man in dem Alter so gut spielen kann. Er macht das richtig klasse, ist ein klasse Kerle. Wir sind froh, dass er einer von den Muckepatschen ist. Liebe Gäste am Piano und Keyboard, Stefan Weidner! Dahinter ganz versteckt unser Trommler-Mückle. Ganz klein. Und man kann ihm gratulieren heute. Er ist nämlich ohne Scheiß heute zum vierten Mal Opa geworden. Gell?
1: Ich mache die Hand was eingestellt.
0: Das sieht gar nicht so aus. Das sieht aus, als wenn er zum zehnten Mal Opa geworden wäre. Ein Schlagzeug, Oliver Brandl! Ja, hier neben mir einer, der eigentlich auch mal groß ist. Der Mann für die tiefen Töne. Er ist der einzige Nicht-Schwabe bei uns. Er ist aus Siebenbürgen. Leute, der hat fast schon mit Peter Maffay gespielt. Der Maffay hat ihn rausgeschmissen, weil der hat den Maffay nämlich gesehen vorher. Liebe Gäste, ein super Bassist, ein super lieber Kerl. Eigentlich ist er ein echter Schwab. Ein Schwabe Dracula aus Transsilvanien. Am Bass, unser Hardy Fritsch. Ja, und hier noch einer. Er ist, glaube ich, ein bisschen größer als der Peter Maffay. Läuft ein bisschen. Ein ganz lieber Kerl. Super Gitarrist. Kein lieber Kerl. Doch, eigentlich noch ist er ganz lieb. Er beißt nur selten. Aber er spielt eine bissige Gitarre und das macht er richtig geil. Liebe Gäste, eine Leadgitarre. Holger Blesch!
2: Dankeschön. Und wer ist jetzt noch übrig? Na? Der Mann mit der Mütze. Der Buddy Bosch am Gesang, an der Gitarre, am Texter, am Booking, am Werbungmacher, hast du nicht gesehen. Und an allem einfach am Marketing und Merchandising organisieren und am allem einfach der Buddy Bosch. Vielen Dank, Buddy.
0: Dankeschön.

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0: Ja, liebe Leute, aber jetzt wird tatsächlich Zeit, Tschüss zu sagen, heim zu gehen, heim in unser Schwabenland. Vielen Dank, dass ihr da wart. Kommt mal wieder, würde uns ganz arg freuen. Da vorne ist ein Merchandising-Stand, unser Knut da vorne, den hätte ich fast vergessen. Ja, da leuchtet das Lichtle auf. Der sitzt da ganz abend da und wartet. Der ist ganz traurig, wenn er nichts verkauft. Wäre schön, wenn er vielleicht etwas mitnehmen würde. Es gibt CDs, es gibt Tassen, es gibt T-Shirts, es gibt alles mögliche an Merchandising. Würde uns wahnsinnig freuen, ja. Wir bedanken uns und verabschieden uns, weil ich will heim ins Schwabenland.
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1: Und von der Carmen aus Madrid, oder war das Lissabons Kind auf Barcelona gewesen? 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

0: ist jetzt wirklich eine mehr als große Herausforderung.
1: Also wir machen quasi nicht nur Lieder und Comedy, wir machen auch gewisse, wie sagt man da dazu, die wir da immer im Weltweihnachtszirkus Schokolage machen.
2: Jetzt habe ich aber meinen Nischkasten nicht mehr gefunden. Der ist schon wie ab. Jetzt habe ich heute Morgen noch geschwind. Salz-Nischkasten basteln müssen. Jetzt hoffe ich aber, dass der auch gut mit.
1: Ich würde sagen, leck mich am Arsch, Schokolage.
2: Ich kann ja jetzt nicht oben ohne da stehen, das sieht ja scheiße aus.
1: Und der ohne wäre es auch nicht besser.
3: Aber das würde man gar nicht vorstellen.
2: Ich bin zufrieden.
3: So können wir anfangen, das druckt jetzt schon.
2: C-Dur.
3: Ja.
1: Das muss man schnell singen, weil immer wenn ich Gosch aufmache, dann kommt der Gummi und dann klappt sofort wieder zu. Wie so ein Kugelfisch.
3: Jetzt schon schädelweih von dem Ding.
2: Wir machen uns wieder absolut zum Affen.
3: Aber hoffentlich nicht zum Deppen. So. Können wir loslegen? Also ich wäre so weit. Ob das hebt, glaube ich.

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3: Die große Freiheit des Menschen ist, etwas zu machen oder auch das zu lassen. Aber im Schwäbischen gibt es so ein schönes Wort dafür, lau, sei lau. 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Ja, in jedem Zimmer hat es ja so Fleischmugge im Sommer. Das können Sie nicht vermeiden, die kommen einfach rein. Und in meinem Lied kommt ein Wort drin vor, Buggelranze. Das verstanden wir wahrscheinlich in Stuttgart nicht mehr. Deswegen erkläre ich es jetzt. Weil wenn so ein Muck an der Scheibe auf und ab läuft und ein zweiter Muck, der auf der Buggel springt, das heißt bei uns auf dem Land Buggelranze. Bloß, dass Sie das auch wissen. 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

So, hier ist nochmal das Moschlied. Eigentlich mein bekanntestes Lied. Nicht unbedingt das Beste, aber das bekannteste. Es gibt es jetzt mittlerweile schon 42 Jahre und kommt sogar im Schulliederbuch drin. Da bin ich eigentlich stolz drauf, wenn man das erlebt. Ich habe da reingeguckt, Uhland, Eichendorff, Goethe, alle schon gestorben. Mein, mir war es an dem Tag auch nicht so arg gut, aber trotzdem mit Stolz erfüllt. Und ich sage einmal dazu, wer im Leben nie in Most vom Keller raufgeholt hat, hat ja eigentlich vergebens gelebt. Ist immer spannend, wenn man raufkommt, denkt man, habe ich jetzt mein Haar in der Zug gemacht oder nicht zugemacht? Aber trinken Sie mal 3 Krüge Most und dann sagen Sie mit Sicherheit, ob Sie Ihren Haar in der Zug gemacht haben. Aber selbst wenn Sie einen richtigen Zug gemacht haben, ein kleines Tröpfle kommt immer noch wie im richtigen Leben. 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

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Er sagt immer, er wäre mein Vetter, Vetter, einmal Vetter mit F und einmal V. Und dann gibt es noch einen Elektriker. Und der heißt Überle. 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Also, der ist eigentlich rechtschaffen und netter Mensch, aber er kommt halt nie. Gell, der kommt nie. Natürlich, wenn er mal so ein Kurzschluss ist oder irgendwas ernstlich he ist, dann kommt er schon. Aber sonst, ja, das dauert Jahre, bis er manchmal vorbeikommt. Überle, der Name ist Programm.

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Ich habe ja vorher schon gesagt, beim Most, wenn man so einen Most vom Keller holt, da kommt immer ein kleines Tröpfchen nach. Aber das ist ja nicht nur beim Most so, das ist ja auch bei allen anderen Dingen so. Ein kleines Tröpfchen kommt immer noch. Gell, Sie wissen, was ich meine? 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

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So, in jedem Dorf, auch bei uns, gibt es ja so einen Glascontainer, wo man seine Flasche ordentlich reinschmeißt. Aber in dem Container bei uns, da wohnt er nicht drin. Und der ist das ganze Jahr bewohnt. Also da sind immer Wespen drin, besoffene Wespen. Weil hat ja immer recht Alkohol. Und wenn die das konsumiert haben, da können die gar nicht mehr fliegen. Die kommen ganz flach daher. Von Stecher kennen sie schon gar nicht mehr. Und es gibt ja so viele Arten von Sucht. Es laufen so viel Suchtkribbel rum, dass also besoffene Wespen relativ harmlos sind. 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

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Und ich denke, wie das schön wäre, wenn man da drüber so ein Gleishäusle hätte, so ein Gleisgarderhäusle mit 5 Sternen. Aber alles hat ja 2 Seiten, gell? Und nur im Warmen, naja, dann müssen wir auch wieder daheim sein Häusle haben.

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So, und jetzt, dass ihr nicht glaubet, ich kann nur Schwäbisch. Ein Volkslied aus dem 18. Jahrhundert. Sehr humorvoll und sehr heiter. Erfreut sie sich drauf. 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
1: Wenn Sie aus Schriedingen kommen, dem imaginären Ort, der gleich neben der Ortschaft liegt, wo Hannes und Bürgermeister wohnen, und Sie kommen an den Kreisverkehr, und ich weiß nicht, ob Sie auch gern Kreisverkehr fahren. Kreisverkehr fahren ist mein Hobby. Wenn es langweilig ist, rufe ich abends immer so 2, 3 Freunde und sage, komm, fahren wir ein bisschen Kreisverkehr. Und wenn mehr wie 2, 3 Auto eine bestimmte Geschwindigkeit fahren, da kommt keine Sau mehr rein. Habe ich mal einen Porsche-Fahrer mit Ludwigsburger Nummer eine halbe Stunde bettelt sehen. Aber länger wie eine halbe Stunde kann ich nicht fahren, da wird sie nicht schwindelig oder durmelig, wie man bei uns sagt. Und wenn Sie am Kreisverkehr dann an der 7. Ausfahrt rausfahren, die 7. Ausfahrt, und Sie fahren Richtung Schwäbische Alb, Richtung Blaue Mauer, wie es Müriger sagt, so gibt's dort viele Burgen und Schlösser. Eine dieser Burgen ist der Hohenneuffen. Aber bevor Sie den Hohenneuffen erreichen, kommt eine Ortschaft, die Sie nie mehr vergessen werden. Diese Ortschaft heißt Ergebrechtsweiler. Ja, Ergebrechtsweiler ist ja weltberühmt geworden durch dieses Lied. Und viele meinen, ich komme von Ergebrechtsweiler. Die fragen immer, kommen Sie wieder gut auf nach Ergebrechtsweiler? Ich sage immer, ich komme nicht von Ergebrechtsweiler. Ich sehe bloß so aus. Und viele fahren auch meinen Liedern nach. Die gucken immer, ob das alles stimmt, was ich singe, ob der Baum auch da steht oder sonst was. Aber ich habe neulich ein Lied gemacht über Ortschaft, wo es gar nicht gibt. Jetzt ruft er eine Frau an und sagt, von was sind sie gesungen? Mein Mann ist ihrem Lied nachgefahren, ist nie mehr heimgekommen. 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

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Aber mein Freund Eberhard war das alles zu banal. Der hat für seine Kathi einen kleinen Namen aus so einer Blauwalweible. 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

Das nächste Lied ist von Peter Rossiger, dem großen Dichter aus der Steiermark. Und es heißt eigentlich, bin ich jüngst verwichen zu meinem Vater geschlichen. Ich hab's ins Schwäbische übertragen. Es verständet sie vielleicht auch nicht, aber das macht mir gar nichts aus. Bin mit meinem Verlänger zu meinem Vater gegangen. 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Das ist das Lied von Erger Brechtsweiler. Erger Brechtsweiler habe ich früher auch nicht gekannt, aber jetzt, mittlerweile, kann man schon sagen, Kult, wie man so neudeutsch sagt. Ich spiele ja ganz oft auf dem Hohen Eufer und wenn man danach fahrt, ist der Weg immer der gleiche. Vom Hohen Staufen über Göppingen. Zuerst einmal Kreuzverkehr. Fahrt ihr auch gern Kreuzverkehr? Kreuzverkehr fahren ist schon mein Hobby geworden, gell? Weil da hat man immer Vorfahrt. Sie können so schnell fahren, wie sie wollen. Das ist Freiheit, wenn man da drin ist. Also wenn mir es langweilig ist, da rufe ich zwei, drei Freunde und sage, komm, fahren wir heute Abend Kreuzverkehr. Und wenn die Auto gleiche Geschwindigkeit fahren, da kommt keine Sau mehr rein. Da habe ich mal einen Porsche-Fahrer mit Ludwigsburger Nummer halber Stunde Bettler sehen. Aber länger als wie so 20 Minuten können sie wirklich nicht fahren, weil da wird es ihnen schlecht oder durmelig, wenn man Schwäbisch sagt. Und dann fahre ich weiter Richtung Kirchheim. Dann kommt Auen. Da verkaufen sie immer Kirsche an der Straße. Sommers wie Wenders. Sommers Kirsche, Wenders Kirschgeist. In Auen biegt man rechts ab Richtung Beuren. Und dann kommt nach kurzer Strecke der Alpaufstieg, 17% Steigung. Dann kommen wir auf die Hochfläche. Aber es ist noch nicht der Neufer. Da kommt eine Ortschaft des Erkenbrechtsweiler. Wie gesagt, ich hab's früher auch nicht kennt und weil ich da so oft durchfahre und es so viele Geschichten um Erger Brechtsweiler gibt, deswegen das Lied und die Ansage. Der Neufen geht weit zurück in der Geschichte. Der Neufen geht in keltische Zeit, weil da gab's den Nufia und dann in der Zeit des Minnesangs, so bei der Staufer, ganz berühmter Neufen, Gottfried von Neufen. Kollege von mir. Ja, und wie gesagt, dorthin führt der Weg. Ergerbrechtsweiler. Am Fuß von Ergerbrechtsweiler liegt ja
Beuren mit seinem berühmten Thermalbad. Vielleicht waren sie mal in dem Thermalbad und sind auch Fußpilz gekriegt. Der gleiche Fußpilz übrigens wie in Bad Urach. Ditzebach und Bad Boll hat Voralp-Fußpilz. Hinter Ergebrechtsfeder liegt Hülben. Die haben schon immer Händel. Die wissen gar nicht mehr, warum die Händel haben. Gell? Ich mache immer ein paar Strophe, dann kriegen sie wieder Händel. Gott schon zurück in die Geschichte. Im württembergischen Almanach steht drin, diebisches Bergvolk, dem Trunke zugeneigt. Jähzornig wird schon was dran sein. Es gibt den Steubruch bei Ergebrechtsweiler. Wenn's da regnet, sehen alle Auto aus wie NATO-Fahrzeuge, alle gekalkt. Das hebt manchmal 8 Tage. Und wenn ich mein Auto wo abstellt, sage ich, Leute, warst wieder auf dem Neifer oder warst wieder in Ergebrechtsweiler. Es gab mal eine keltische Siedlung dort oben, bei Ergebrechtsweiler, Richtung Grabenstätte um. Zehntausende Kelten sind dort gewohnt. Eines Tages waren alle verschwunden. Kein Mensch weiß, wo die nachgekommen sind. Puh, also bis heute weiß man es nicht so recht. Vielleicht eine Felsspalte oder irgendwas. Ich singe noch davon, dass ihr das auch erfahrt. Vor ein paar Jahren war mal eine Wildschweintreibjagd auf der Albtrobe. Und da sind am helllichten Tag 25 Wildsei durch Ergebrechtsweiler gerast. Sogar einem Kindergarten durch Glasscheib durch. Die Kinderin denkt, das ist Ausflug von der Wilhelma, aber es ist niemand was passiert. Nur abends. Hat sind alle Wirtschafter in der Umgebung Wildschweinbraten gegeben. Und am gleichen Tag war ein Ausflugsbus von Stuttgart da. Jetzt sind abends 6 Stuger gefehlt. Das war schon irgendwie dubios, aber man hat sie alle wieder gefunden. Allerdings fußpilzverseucht im Thermalbad. Wie gesagt, viele Geschichten rangen sich um Ergebrechtsweiler und um den Neufen. Und es gibt immer neue Geschichten. Nein, ich hatte eine ganze Fußballverein zum Vaterschaftstest müssen. Ich weiß nicht warum, aber irgendwas ist da passiert. Da will ich auch nicht weiter davon erzählen. Ich komme ja vom Hohenstaufen, freier Blick ins Land, nach alle Richtungen. Auch vom Neufen hin sind grandiosen Ausblick ins Neckartal, zum Flughafen, in Schurwald hinüber, zu den Kaiserberge. Bloß Hände sehen sie vom Neif eigentlich gar nichts. Der Neifer hat zeitlebens immer Ergebrechtsweiler im Knick. Und es wird auch so bleiben. Was sitzt dem Neifer im Knick? Ergebrechtsweiler. 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

Erst vor kurzem habe ich wiederum Neifer gespielt, hat die Frau Häberle, die ist von Elgebrechtsweiler, gesagt, die schafft auf dem Neifer. Fährst heute Nacht nur am Backhäusle vorbei, weil da backt sie Brot. Ich hab denkt, wo fände ich in dem Nebel heute Nacht das Backhäusle? Aber ich hab's gleich gefunden, es war mittlerweile im Dorf und Feuerwehr hat neben drauf geparkt. Ein paar Frauen haben noch geschafft am Backhäusle, bloß die Männer, wo auf die Frau aufpassen hätte sollen, die waren eingeschlafen, über dem Tisch. Filz hier auf dem Boden, Köpfe über dem Tisch zusammengesunken, habe geklopft. 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

Dankeschön. Mir freut uns ganz arg, dass ihr heute Abend alle da seid und dass wir hier nochmal richtig spielen können und einen schönen Abend mit euch verbringen können. Und ja, wir genießen den Abend und sind froh, dass es heute Abend einfach soweit ist und wünschen euch viel Spaß heute Abend. Das nächste Lied heißt Was ich tät und ja, da geht's da drum, was tät ich machen, wenn ich alle Möglichkeiten dieser Welt hätte, die Dinge umzusetzen. Zum Beispiel.

0: Vielen Dank.
1: Es gibt sie ja immer wieder, die Leute, bei denen ein Glas niemals halb voll ist, sondern immer halb leer ist. Und mit solchen Leuten kann ich ehrlich gesagt nicht viel anfangen. Und denke mir, Leute, es gibt so viel Schönes auf dieser Welt. Und trotz all dem ganzen Chaos und Schlamasseln, die mir oft stecken und all den Steiner, die einem im Weg gelegt werden, es gibt immer, immer irgendeinen Grund zum sagen, ja, ja, ja, einfach ja. Und deswegen habe ich das nächste Lied geschrieben. Weil ich einfach davon überzeugt bin, dass es nur einen Weg gibt in dem Leben, wie man es richtig gut leben kann. Und das ist, ja, ja zu sagen. Ja.

Ja, es ist ziemlich kalt draußen, vor allem hier in Däufringen. Junger Vater, ist das kalt hier. Okay, da wo wir herkommen, ist auch kalt. Der Schwäbische Wald ist ja auch bekannt dafür, Kleinsibirien zu sein. Ja, und der Weg hierher war für teilweise für manche von unserem Publikum ziemlich anstrengend. Gell, Tanja? Ja, so von wegen Wischwasser eingefroren und so. Läuft. Ich hoffe, dass ihr nachher gut wieder heimkommt. ja, es sind halt kalte Zeiten. Und das nächste Lied, das nehmt euch aber mit in die Zeit im Sommer, wenn man im Garten draußen hockt, ein paar Freunde dabei hat und vielleicht eine Flasche Wein aufmacht und im besten Fall sogar noch ein bisschen Musik dabei hat. Und ja, das war ein Lied von der ersten CD, das wir wirklich so aus der Situation rausgeschrieben haben damals. Wirklich so dieses, man hockt draußen zusammen, hat eine gute Zeit miteinander und ja, genießt den Abend, den Sommerabend und träumt euch einfach jetzt mit uns ein bisschen weg. Alles, was zählt.

0: Hockst draußen auf der Terrasse und die Sonne kommt gerade so langsam hoch und der Morgen erwacht und Vögel zwitschert und das ist so ein Moment, den ich mir ziemlich genieße und der einen manchmal durch den ganzen Tag retten kann, einfach. Und dem ist das gewidmet, das nächste Lied. Ich trage die Sonne.
1: Also normalerweise, wenn ich morgens auf der Terrasse hocke und Sonne geht auf, dann ist der Tag gelaufen.

Dankeschön. Bevor wir heute Mittag hierher gefahren sind, in der Emsi und ich, also Michael und ich, eine besondere Mission noch geschwind zu erfüllen gehabt. Mein Cousin hat heute geheiratet und dann haben wir dann bei der Hochzeit ein paar Liedler gespielt, heute Mittag. Und unter anderem war da auch Leg meine Hand in deine dabei, weil bei dem Lied, da denke ich einfach immer an ein Liebespaar, an ein Hochzeitspaar, das einfach sagt, ja, mit dir will ich mein Leben verbringen und ich lege meine Hand in deine. Und wenn ihr zufällig jemand dabei habt, den ihr mögt oder einmal gemägt habt oder wie auch immer, sind einfach nett zueinander, schnuckelt zusammen. Der Moment ist kostbar. Leg meine Hand in deine.

0: Dankeschön. Ja, und weil wir so gern unterwegs sind und weil wir so gern heute Abend auch hier spielen und überhaupt, haben wir diesem Unterwegssein sogar T-Shirts gewidmet und ganze Merch-Sachen gewidmet damals für die dritte CD. Und wenn ihr Bock habt, könnt ihr euch nachher da auch ein T-Shirt mitnehmen. Bei der Gelegenheit will ich gerade noch sagen, also wir haben alle CDs dabei, wir haben noch schöne Taschen dabei und T-Shirts und so, wie sagt man denn, so Hip-Bags, diese Täschle da, die kann man sich ja um den Hals hängen, was weiß ich, keine Ahnung. Guckt euch einfach an, das sind schöne Merchandising, ja, das sind schöne Puzzler drauf und Netzmotiv eigentlich, wo dieses Unterwegs symbolisieren soll. Und ja, also wer eine CD kauft, der kriegt ein T-Shirt geschenkt. Wir haben halt sowas Ähnliches wie ein Ausverkauf. nehmt es gern mit und ja, vielleicht kann daheim jemand eine Freude damit machen. Und es ist ja so, Weihnachten ist demnächst und es wäre so eine Last-Minute-Gelegenheit, ja, ein paar Leute glücklich zu machen. Was sagst du? Ihr schenkt euch nichts. Na, überrasch doch deine Frau einfach einmal. Die wird sich freier. Oder bringst du das als Mitbringsel mit, weil sie krank ist, weißt du? Oder? Tisch und schon haben wir es, also.
1: Was glaubst du, wie die guckt, wenn du mit so einem Hipster-Bag da reinlaufst?
0: Probier's aus.

Ja, der Wolfgang hat zwar gesagt, der Wolfgang Wulz, dass es jetzt 5 Jahre her ist, dass wir die CD frei rausbrachten. Und auf der CD ist euer Lied drauf. Das war uns echt eine besondere Ehre. Da hat der Ernst Mendel, der glaube auch im Mundartverein ist, oder? Ja, inzwischen. Das ist inzwischen. Hat ein bisschen Arbeit braucht, gell? Ich war dabei. der hat uns bei dem Lied Tänzle mit dem Tod den Part des Todes eingesungen damals. Und das ist einfach echt eine Freude jedes Mal, wenn ich das Lied höre und wenn ich den Ernst da so drauf höre. Das ist einfach schon schön, wenn man sich so unter Musikerkollegen so ein bisschen aushilft und sagt, hey, ja, komm, da singe ich drauf. Und das war echt was Besonderes und was Schönes für uns. Und er war auch bei manchen Auftritten, ich glaube, bei 2 Auftritten dabei oder haben wir mit ihm kombiniert gespielt. Und da hat er dann auch sich das nicht nehmen lassen und hat dann auch da mitgesungen. Und das war echt immer was ganz Schönes. Hat uns sehr gut gefallen. Ja, und Stenzel in dem Tod, das hört sich schrecklich an auf den ersten Blick vielleicht. Aber auch nur für die, die sich vielleicht mit dem Tod nicht so gerne auseinandersetzen. Die Sache ist die, er gehört einfach dazu. Genauso wie es geboren worden dazu gehört, gehört Sterben auch dazu. Und ich finde es immer ganz gut, wenn man der Tod so ein bisschen auf die Schippe nimmt und das alles so ein bisschen auch mit einem Lächeln integriert in sein Leben und auch mal drüber lachen kann. Und deswegen Tänzle mit dem Tod.

Es gibt Zeiten im Leben, da muss man reflektieren und da muss man gucken, wie geht es weiter und wie geht es mit mir selber weiter. Und ich finde es ganz wichtig, dass man immer wieder einmal schaut, bin ich in der Situation, in der ich jetzt gerade stecke, richtig? Oder muss ich was ändern? Muss ich irgendwelche Weiche an der Stelle? Und das gehört dazu, wenn man wachsen sei. Und deswegen standet alle auf.

0: Dankeschön.
1: Ja, als wir uns damals den Bandnamen gerade raus überlegten, ich glaube, das war auf dem Weg irgendwie von der Hochzeit, sind wir zurückgefahren und haben angefangen zu überlegen, gell, wie nennen wir uns, und sind wir irgendwie relativ schnell auf gerade rausgekommen. Und dann haben wir irgendwann überlegt, wir müssen dieses gerade raus, dieses wie wir sind oder auch wie wir Schwaben sind, irgendwie auch noch in ein Lied reinpacken, ja? Dass wir einfach die andere Seite der Schwaben sieht. Nicht immer nur das, was so oberflächlich immer so für den Schwaben halt zugeschrieben wird, sondern dass man einfach auch mal sagt, hey, nee, da gibt's auch eine andere Seite. Und diese andere Seite, die haben wir in das Lied reinpackt. Und vielleicht erkennt sich der eine oder andere selber. Dann packst du an der Nase.

Dankeschön. Ja, wir haben zwar auch schon mal gesagt, im Leben geht es nicht immer nur gerade raus oder gerade aus. Im Leben gibt es manchmal auch Wendungen und Irrungen und kleinere Steu, größere Steu. Und wichtig ist immer, was man draus macht aus den Steunern. Ob man sich da was Neues draus baut. Und ja, diese Fragestellungen und diese Weichenstellungen, die treffen jeden von uns irgendwann einmal. Und ja, das habe ich mir schon damals überlegt vor, keine Ahnung, wann haben wir das Lied geschrieben? 10 Jahre wahrscheinlich. Genau, das war eines von den ersten Liedern, die wir geschrieben haben. Und manche Dinge bleiben dann halt einfach, gell? Bin auf dem Weg.

Dankeschön. Wir leben in ziemlich verrückten Zeiten. Und ganz wichtig ist, dass man immer wieder mal eine Pause macht. Dass man sagt, okay, hey, vor allem wir Schwaben. Denn uns doch ehrlich gesagt schon richtig schwer zum sagen, oh, was heute mache ich mal nichts. Wer kann das sagen von euch? Das sind echt die wenigsten. Das ist ein absoluter Akt der Revolte, wenn man sagt, ich mache heute nichts. Ohne Scheiß, übt's, probiert's aus, es wird euch heilen. In dem Sinne, viel Spaß mit dem nächsten Lied. Halt an. Oh.

0: Man kennt es ja aus so Liebesfilme, Liebeskomödie, wo man dann oft so diese Story sieht von wegen, der Typ will was von der Frau, die Frau will aber gerade nichts von dem Typ. Und dann irgendwann ändert sich das, weil sie den besser kennenlernen, will sie was von ihm, aber er hat schon andere. Solche Geschichten gibt es ja viele auf der Welt. Und von so einer Geschichte handelt das nächste Lied, Kelly.
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0: Dankeschön. Und wenn wir schon bei deiner missglückten Liebesgeschichte sind, dann machen wir gerade so weiter. Ja, da geht es auch um einen Typ, der ist einfach...
1: Ja.
0: Es fällt mir ein Wort, wie ich das jetzt ausdrücke, ohne dass ich... Okay, also es geht um einen Typ, der ist total verkackt, okay? Ja, also, gut. Sorry, Kinder, okay? Habe ich nicht gesagt.

Ja, vielen lieben Dank. Es macht so Spaß mit euch heute Abend, echt schön und für uns ganz arg wichtig, dass es halt so, ja, so eine runde Geschichte ist, das ist wirklich toll. Wir kommen jetzt schon zum letzten Lied. Ja, so schnell geht es. Das letzte Lied ist gleichzeitig das

0: Dankeschön, das ist echt lieb. Da uns im Backstage-Bereich fehlt, wo man sich mal kurz zurückziehen könnte und unter dem Vorhang oder so, bleibt man halt einfach gerade da. Und ja, ich möchte euch kurz die Band vorstellen, aber vorher möchte ich nur Danke sagen. Vielen lieben Dank an der Wolfgang Wulz vom Mundartverein. Vielen lieben Dank für eure Unterstützung in der ganzen Zeit und danke für das Konzert heute Abend. Vielen lieben Dank an den Ortsverein von der CDU, die heute Abend die Bewirtung gemacht haben. Vielen Dank an der Rufus am Ton. Falk, sorry, ich komme manchmal durcheinander mit dem Namen. Nicht ernst nehmen, es ist Berufskrankheit. Vielen Dank, dass ihr heute Abend alle da seid, dass ihr den Abend mit uns gefeiert habt. Vielen Dank an alle Helferlein im Hintergrund. Danke an der Fred-Jürgen Burlach vom Mundartradio, der heute Abend aufgenommen hat. Vielen lieben Dank an die liebe Tanja und den Nepomuk, der geholfen hat beim Merch heute Abend. Klasse, vielen Dank. Danke an alle, die den weiten Weg hierher gefunden haben und heute Abend bei uns sind. Und ja, manche sind echt weit gefahren und das finde ich schon Applaus wert. Dankeschön. Danke an der Onkel Jürgen für deine Fotos, die du uns immer beschert hast. Das ist echt was Besonderes, da freuen wir uns ganz arg. Danke an alle, die gekommen sind. Und ja, jetzt komme ich zur Band. An der ersten Gitarre, Christoph Kingel. An der zweiten Gitarre, Michael Hammer. Am Saxophon, Andi Stadelbacher. An den Percussion, Axel Hannemann. Am Bass, Laubes, Patrick Haufe. Und am Schlagzeug, Matthias Schock.
1: Und ich darf die Anke vorstellen, unseren wunderschönen Gesang und an der Ukulele.

Uns bleibt bloß nur zum sagen, kommt gut heim, habt eine gute Zeit und behaltet uns in guter Erinnerung und hört ab und zu unsere CDs an und denkt an uns. Dankeschön.

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heute Abend ein ganz besonderer Gast. Der sitzt dahinter in diesem Strandkorb. Das ist der Fred-Jürgen Brunach vom Mundartradio. Und dem spielen wir jetzt sein Lieblingslied. Er hat gesagt, von eurer CD fällt mir gerade raus am besten. Das hätt ihr bestimmt für mich geschrieben. Und was soll ich sagen? Genau so war's, ja? Gerade raus.

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seid jetzt ganz von euch Dufterles. Dufterles auf Schwäbisch. Dufterles. Francesco weg. Hä? Okay, weitermachen. Bis zwei, drei.

Es war der vorletzte. 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

Darum ist der Anfang wichtig, anfangs der Reihe gestellt. Aller Anfang ist der Ursprung von jeglichem Beginn. Ohne Anfang hätte der weitere Verlauf kaum einen Sinn. Gerade der Anfang ist der Start oder auch der erste Schritt. Was der

Beispiel. Stell dir vor, du stellst dich vor in einem Vorstellungsgespräch, wo man sich von seiner besten Seite vorstellen möchte. Auf die Frage, sind bei Ihnen Referenzen vorhanden, ist das Erste, was du sagst, wir haben die Frage nicht ganz verstanden. Also ganz freilich in Hose, das muss man einfach wissen, Gott noch gar nicht richtig los, da ist der Anfang schon verschissen.

Anfang sei ein Muss. Das ist alles schön und richtig, doch es braucht halt auch einen Schluss, wenn der Anfang schon keinen Schluss hat oder auch ein Mittelteil. Weiß nicht, wie mit dem Anfang aufhörst und zum Schluss hängst du in die Säule. Darum müht man sich wahrscheinlich bis an sein Lebensende, bis man irgendwann zum Schluss noch einen gescheiten Anfang findet. In der Zwischenzeit begnügt man sich halt mit einem Kompromiss und so weiter und so

Denn der Schluss, der ist wichtig, ja, der Schluss, der ist schwer, wäre ja vieles halb so schwer, wenn der Schluss noch nicht wäre. Gerade der Schluss ist das Ende von so vielem auf der Welt, darum ist der Schluss so wichtig, weil sonst hinter etwas fehlt. So ein Schluss endet oft mit dem Finish und Finale, dass mit dem Schluss alles aufhört.

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Aber Tricks, die sind selten gute Tricks, die sind rar. 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Gute Tricks gibt's nicht oft, die sind echte Rarität. Aber es gibt ja auch zur Not noch das Thema Qualität. 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Qualität zu haben ist doch was ein jeder von uns hofft. 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Was von einer Qualität ist, ist von anderer Klump. 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

Vielen Dank. 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

Jetzt geht es los mit dem Diebstahl in der Rockmusik. 60er Jahre, chanceriert, katholisches Gemeindehaus. Meine erste Probe, meine erste elektrische Probe mit meiner Kapelle, The Eddie Five. Der erste, wo komme ich, das war der Willi Onimus, der Sohn von der Tankstelle Onimus. Der hat dem Meister Geld gegeben, der kam im Schlagzeug an, aber es war noch nicht ausgepackt. Hat er bei Neckermann bestellt. Da kam er an, hat nur ein kleines Gerät auspackt, die sogenannte Hi-Hat-Maschine. Mit dem Fuß ein bisschen und so. Hat gesagt, er möchte erstmal auf diesem Gerät perfekt war. Ich sagte, Willi, Onimus, mach dein Ding. Und seitdem spielt er das Ding vor sich hin. Der nächste, Franz Kleiber, sogenannter Bassspieler, kam an mit einer umgebauten Holzkiste, schwer Holz und ein langer Bäserstiel, eine einzige Klavierseite und dann drei Nägel neigeschlagen als sogenannte Bünde. Er konnte drei Töne spielen. Das Ganze verbunden mit einem alten Radio. Ja, er konnte diese drei Töne spielen und die hat er gespielt an dem Tag. Der nächste. Karl Ginderle, Sohn von Karl Ginderle, auch der Opa hieß Karl Ginderle, alles Friseure, inschüsseriert, guckt nach. Er kam mit einer Gitarre gekauft bei Horten, nach einer Woche noch drei Seiten. Er sagte, es sei scheißegal bei dem Gerät. Er habe sich eine amerikanische Fußmaschine dazu gekauft, diese Wah-Wah, ein Wah-Wah-Gerät. Da tät alles irgendwie scheißgut, das sei egal. Also, er hat diese drei Seiten gespielt. Ein Akkord die ganze Zeit. Am Schluss noch, Seth Westerheiser kam mit einem umgebauten Akkordeon an. Blasig-Balkbetrieb, ja. Verbunden mit einem Kabel, mit alter Radio. Er hat gesagt, er sei womöglich der erste Orgel-Synthesizer der Welt. Er hat gelungen, wie wenn ein Geus auf Trommel scheißt. Dann war noch mein kleiner Zwillingsbruder Gerd dabei mit seiner 40er Posaune rumgepfurzt und ich mit meiner Trompete damals. Dann sehe ich draußen, wie einer vorbeilauft. Ein schwarzer, großer GI. Ein riesiger Tonband. Ich glaube, der Autobatterie dabei, um das Ganze zum Laufen zu bringen. Er hat alles aufgezeichnet an diesem Tag. Diesen seltsamen Akkord, dem sei die Trommel auf eurer Maschine und so weiter. Jahre später schaue ich amerikanisches Fernseher, Detroit City, was sehe ich? Eine Kapelle, schwarze natürlich lauter, mit dem Namen The Temptations. Und was spielen sie? Mein Lied, mein Lied. Dein Vater war ein harter Hund in einer miserablen Übersetzung. Papa was a Rolling Stone, Papi war ein rollender Stein.

0: Oh, honey. Siehst du? Die wissen es. Du?
1: Jetzt erklär denen mal, dass in ein paar Wochen der 10. September ist. Ich weiß, der Hochzeitstag. Ist am Tag nach dem Geburtstag von unserer Tochter und die erinnert uns immer dran. Möchtest du noch mal eine Chance?
0: Ja, krieg ich noch eine.
1: Okay, wenn wir so kurz vor dem Hochzeitstag sind.
0: Am 10.9. haben wir...

0: 주세요.
1: 땡큐.

0: von Ober bis unten und sagt, du, was ich dir die ganze Zeit schon fragen wollte, gell? Du bist doch der Kinder. Ja.
1: Er ist es.
2: Alle auf den Klo gewesen. Jetzt ist ein Schlenke Hels plötzlich.
3: Genau, ganz dünne Hels. Ist gerade

Ladies and Gentlemen, lasst uns was probieren. Konzentrieren wir einen leichten schwäbischen Tzatziki.

0: Grüße.
1: Avinga! Dankeschön. Aber wir sind denkbar. Wir sind äußerst denkbar, dass wir alle da sind. Bist du immer noch da? Das Rote Kreuz hat heute Verspätung, oder? Gut, wir wollen an dieser Stelle Danke sagen.
2: Ich sag bloß China, also quasi der Chines. Der fängt der Stammerleberle.

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0: 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Außer mir kommt keiner drauf.

0: Tove Moos verdiene.
1: Lisa Kloschina.
2: Andere Stücke aus der Spielmaschine Blues.

0: Hallo Bekschild.
1: Kudolmanai, das ganze Zeug, war das Feuer, das Zeug, du schlägst dir den Mund.
0: Rostbrote, Fleisch kauft,
1: Kudolmanai,
0: das ist der Schwabe-Tinnitus, wenn du Sachen wegschmeißt. Ja. Da bleibt es immer im Gedächtnis.
1: Na, höre dir das nachts und tags. 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
0: Nein.
1: Achtung, in Fade Out.
0: Nein.

0: Herzlichen Dank.
1: Also früher, bei uns die größte Begebenheit auf der Alp, das war die Kurwei. Und so jeder Kurwei hat einen Kurwei-Tanz gehört. Und wenn da ein Kerl besoffen war und ein Mädel zum Tänzen auffordern wollte, dann hat er einen Korb gekriegt. Hat sich aber damals kein Kerl gefallen lassen, ist nicht mehr so wie heute. Ist dann aus in den Stall, hat sich einen riesigen Besen geschnappt, ist wieder rein in den Tanzsaal, hat sich den Mädel in die Hand gedruckt, dann hat sie müssen den Besen-Tanz tanzen und es wäre noch ein Mordsblamage gewesen. Ja, dann spielen wir jetzt den Besen-Tanz.
2: 1, 2, 3, 4.

herzlichen Dank, wie man alles so circa 10 Minuten Pause. Und dann sind wir wieder da mit der zweiten Runde von unserer schwäbischen Musikbox. Danke.

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Aufzeichnung, dass bei uns in der Stadt in einem Haus sämtliche Bewohner von dem Haus bis auf Freundungs Leben gekommen sind. 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